0: mit Christian Lang. In Russland hat die erste Parlamentswahl begonnen seit Beginn des Angriffskrieges gegen die Ukraine. Im flächenmäßig größten Land der Erde mit seinen 11 Zeitzonen haben auf der Halbinsel Kamtschatka die Wahllokale zuerst aufgemacht. Bis Sonntag sind mehr als 110 Millionen Russinnen und Russen zur Wahl aufgerufen. Erste Ergebnisse werden am Sonntagabend um 20 Uhr erwartet, nach Schließung der letzten Wahllokale in Kaliningrad. Am Sonntag stehen zwei Landtagswahlen an. Die könnten eine neue Dynamik in der Debatte um Kanzler Merz bringen. In Mecklenburg-Vorpommern droht die CDU, ihr historisch schlechtestes Wahlergebnis einzufahren. In Berlin könnte die CDU Platz 1 an die Linke verlieren. David Riemer berichtet.
1: Je nach Ausgang der Wahlen könnte für Kanzler Merz nach nichtmals anderthalb Jahren im Amt Schluss sein. Spätestens seit dem Wahldebakel vor zwei Wochen in Sachsen-Anhalt steht Merz heftig unter Druck. Hinzu kommen katastrophale Umfragewerte für ihn als Regierungschef. Am Sonntag werden sich möglicherweise viele in der CDU fragen, stützen oder stürzen.
0: Kanzler Merz und US-Präsident Trump haben am Donnerstag telefoniert. Beide haben über die Anschläge vom 11. September, den Ukraine-Krieg und die Lage im Nahen Osten gesprochen. Merz betonte die enge Verbundenheit zwischen Deutschland und den USA und begrüßte das neue Sanktionsgesetz gegen Russland. Außerdem waren die blockierten Seewege in der Straße von Hormuz und im Roten Meer Thema. Das Verhältnis zwischen Merz und Trump ist wegen dem Streit über den Iran-Krieg und Zölle angespannt. Oft zeigt sich die Deutsche Bahn nicht von ihrer besten Seite. Und das will sie heute und in den nächsten Tagen ändern. Es ist nämlich Tag der Schiene bei uns in Bayern. Und da kann jeder, der will, bis Sonntag die Arbeit der Bahn hautnah erleben und sich Orte anschauen, die man sonst nie sieht. In München zum Beispiel gibt es eine Schnitzeljagd durch das Infozentrum der zweiten Stammstrecke. Und in Nürnberg erwarten Interessierte exklusive Einblicke in das Großprojekt Güterzugtunnel Fürth. Am Rangierbahnhof Nürnberg findet außerdem ein großes Familienfest statt. Fußball-Bundestrainer Jürgen Klopp ist mit einer langen Liste zur Vorstellung seines ersten Kaders gekommen. Er nimmt gleich zwei Kader mit insgesamt 44 Spielern in die Nations League mit, darunter 16 Debütanten. Am Donnerstag spielt die deutsche Elf in Amsterdam gegen die Niederlande.
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14: Mit Christian Lang. Kurz vor der Landtagswahl in Mecklenburg-Vorpommern hat die SPD laut einer ZDF-Umfrage die AfD überholt. Die Kanzlerpartei CDU rutscht dagegen weiter ab und kommt der 5%-Hürde bedrohlich nahe. Die SPD von Ministerpräsidentin Manuela Schwesig kommt demnach auf 37%, 3 Prozentpunkte mehr als in der Vorwoche. Die AfD mit Herausforderer Holm büßt einen Punkt auf 36% ein. Über lange Zeit hat die SPD in Umfragen hinter der AfD gelegen. In Russland hat die erste Parlamentswahl begonnen seit Beginn des Angriffskrieges gegen die Ukraine. Im flächenmäßig größten Land der Erde mit seinen 11 Zeitzonen haben auf der Halbinsel Kamtschatka die Wahllokale zuerst aufgemacht. Bis Sonntag sind mehr als 110 Millionen Russinnen und Russen zur Wahl aufgerufen. Erste Ergebnisse werden am Sonntagabend um 20 Uhr erwartet, nach Schließung der letzten Wahllokale in Kaliningrad. Trotz neuer Drohungen von US-Präsident Trump sucht Kanada die Nähe zu Europa. Premierminister Carney zeigt sich offen für eine Art EU-Sondermitgliedschaft. Carney will, dass Kanada und Europa wirtschaftlich und sicherheitspolitisch enger zusammenrücken. Eine große Mehrheit der Kanadier kann sich eine engere Beziehung zu den Europäern gut vorstellen. Nur noch einmal schlafen, dann startet das größte Volksfest der Welt auf der Münchner Theresienwiese. Münchens neuer Oberbürgermeister Dominik Krause hat vorab verraten, dass das Riesenrad sein Lieblingsfahrgeschäft auf dem Oktoberfest ist. Aber auch den Olympia-Looping fährt er sehr gerne. Und wenn München tatsächlich den Zuschlag für Olympia bekommt, dann verspricht Krause, will er unbedingt mit Bayerns Ministerpräsident Söder eine Runde im Olympia-Looping fahren. Zum Fußball. Jürgen Klopp hat bei der Bekanntgabe seines ersten Kaders der deutschen Fußballnationalmannschaft ein Plädoyer für Offenheit und richtig verstandenen Nationalstolz gehalten.
15: Vor kurzem erst sind Dinge passiert. Es hat eine Wahl stattgefunden, die manchen Leuten wahrscheinlich, die das okay fanden, viele andere haben gedacht, du lieber Himmel, was passiert denn da? Ich kann aber aus meiner Sportlerperspektive kann ich sagen, ich würde mir oder uns gerne die Fahne zurückholen, wenn ich ganz ehrlich bin. Ich möchte, dass, wenn man sie schwingt, dass niemand denkt, was mit dir nicht in Ordnung.
14: Klopp nimmt gleich 2 Kader mit insgesamt 44 Spielern in die Nations League mit, darunter 16 Debütanten.
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11: Mit Christian Lang. 3 Tage vor der Landtagswahl in Mecklenburg-Vorpommern hat die SPD laut einer ZDF-Umfrage die AfD überholt. Die Kanzlerpartei CDU rutscht dagegen weiter ab und kommt der 5%-Hürde bedrohlich nahe. Die SPD von Ministerpräsidentin Manuela Schwesig kommt demnach auf 37%, 3 Prozentpunkte mehr als in der Vorwoche. Der AfD mit Herausforderer Holm büßt einen Punkt auf 36% ein. Über lange Zeit hat die SPD in Umfragen hinter der AfD gelegen. Russland wählt und das im Schatten des Angriffskriegs gegen die Ukraine. Von heute Freitag bis Sonntag stimmen die Menschen über ein neues Parlament ab. Kreml-Chef Putin ruft die Russen auf, mit ihrer Stimme zum Sieg des Landes beizutragen. Kritiker halten die Wahl schon im Vorfeld für unfair und werten sie vor allem als Stimmungstest dafür, ob der Krieg gegen die Ukraine weitergehen soll. Kanzler Merz und US-Präsident Trump haben am Donnerstag telefoniert. Beide haben über die Anschläge vom 11. September, den Ukraine-Krieg und die Lage im Nahen Osten gesprochen. Merz betonte die enge Verbundenheit zwischen Deutschland und den USA und begrüßte das neue Sanktionsgesetz gegen Russland. Außerdem waren die blockierten Seewege in der Straße von Hormuz und im Roten Meer Thema. Das Verhältnis zwischen Merz und Trump ist wegen dem Streit über den Iran-Krieg und Zölle angespannt. Trotz neuer Drohungen von US-Präsident Trump sucht Kanada die Nähe zu Europa. Premierminister Carney zeigt sich offen für eine Art EU-Sondermitgliedschaft. Carney will, dass Kanada und Europa wirtschaftlich und sicherheitspolitisch enger zusammenrücken. Eine große Mehrheit der Kanadier kann sich eine engere Beziehung zu den Europäern gut vorstellen. Oft zeigt sich die Deutsche Bahn nicht von ihrer besten Seite. Und das will sie heute und in den nächsten Tagen ändern. Es ist nämlich der Tag der Schiene bei uns in Bayern. Und da kann jeder, der will, bis Sonntag die Arbeit der Bahn hautnah erleben und sich Orte anschauen, die man sonst nie sieht. In München zum Beispiel gibt es eine Schnitzeljagd durch das Infozentrum der zweiten Stammstrecke. Und in Nürnberg erwarten Interessierte exklusive Einblicke in das Großprojekt Güterzugtunnel Fürth. Am Rangierbahnhof Nürnberg findet außerdem ein großes Familienfest statt.
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1: Und jetzt ganz frisch die aktuelle von Martin Garrix und Ed Sheeran. Repeat It.
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1: Und jetzt die aktuelle von Nico Santos. Why don't you stay? Why don't you stay?
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12: 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Morgen, Nathalie.
13: Hallo, guten Morgen.
12: Frisch draußen, ne?
13: Ja, 13 Grad in der Maxvorstadt, 11 bei euch in Herrsching am Ammersee. Heute ein Mix aus Sonne und Wolken. Die Wolken bleiben harmlos, bis zu 21 Grad gibt es in der Spitze. Morgen zum Wiesnstart, viel Sonne, 10 Sonnenstunden, knapp 24 Grad. Am Sonntag mehr Wolken, es bleibt aber trocken.
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14: Mit Christian Lang, guten Morgen. Kurz vor der Landtagswahl in Mecklenburg-Vorpommern hat die SPD laut einer ZDF-Umfrage die AfD überholt. Die Kanzlerpartei CDU rutscht dagegen weiter ab und kommt der 5%-Hürde bedrohlich nahe. Die SPD von Ministerpräsidentin Manuela Schwesig kommt demnach auf 37%, 3 Prozentpunkte mehr als in der Vorwoche. Die AfD mit Herausforderer Holm büßt einen Punkt auf 36% ein. Über lange Zeit hat die SPD in Umfragen hinter der AfD gelegen. In Russland hat die erste Parlamentswahl seit Beginn des Angriffskrieges gegen die Ukraine begonnen. Im flächenmäßig größten Land der Erde mit seinen 11 Zeitzonen haben auf der Halbinsel Kamtschatka die Wahllokale zuerst aufgemacht. Bis Sonntag sind mehr als 110 Millionen Russinnen und Russen zur Wahl aufgerufen.
15: Für die Menschen hier in Russland ist es die erste Parlamentswahl seit Beginn des Angriffskrieges gegen die Ukraine. Tatsächlich ist die Stimmung im fünften Kriegsjahr aber gedrückt, weil viele unzufrieden sind. Tatsächlich gab es für die Kreml-Partei Geeintes Russland nie eine Duma-Wahl unter schwierigeren Bedingungen. Präsident Putin rief hier in Moskau zur Geschlossenheit auf und er setzt darauf, dass es bei der Abstimmung trotz aller Probleme eine klare Bestätigung für seinen Kriegskurs gibt.
14: Erste Ergebnisse werden am Sonntagabend um 20 Uhr erwartet, nach Schließung der letzten Wahllokale in Kaliningrad. Zur Erinnerung an den Zugbegleiter, der bei einer Fahrscheinkontrolle getötet wurde, wird heute eine Gedenktafel im Hauptbahnhof Mannheim enthüllt. Zur Zeremonie auf Gleis 1 wird neben Bundesverkehrsminister Bilger auch Bahnchefin Paller erwartet. Die bekannte 100-Milliliter-Regel für Flüssigkeiten im Handgepäck fällt an ersten bayerischen Flughäfen. In München dürfen Passagiere seit heute Flüssigkeiten mit bis zu 2 Litern im Handgepäck mitnehmen. Shampoo, Sonnencreme oder Getränke müssen also nicht mehr in Miniflaschen umgefüllt werden. Möglich machen das neue Scanner, die das Gepäck dreidimensional durchleuchten und gefährliche Stoffe besser erkennen. Auch Laptops, Tablets und Flüssigkeitsbeutel können in der Tasche bleiben. In Nürnberg ist die Umstellung schon abgeschlossen. Memmingen folgt mit der nächsten Terminalerweiterung. Der FC Bayern München will sich heute Abend mit einem vorübergehenden Sprung an die Tabellenspitze auf seinen traditionellen Wiesnbesuch einstimmen. Am Abend vor dem Beginn des Oktoberfestes ist Union Berlin zu Gast in der Allianz Arena. Der Fokus gelte Berlin, sagte Trainer Vincent Kompany. Am Sonntag geht es dann für die Bayern ins Festzelt.
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12: Besser ankommen mit dem besten Stau- und Blitzerservice für München. Aktuell habt ihr freie Fahrt.
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12: Für den allerersten Blitzer ruft durch 089 4x die 38. Danke und gute Fahrt. 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

0: Man mag es ja gar nicht glauben, aber auf der Wiesn gibt es auch richtige Schnapper.
1: Mhm, man muss nur wissen, wo und wann.
0: Mhm. Guten Morgen.
1: Servus, hi.
0: 8:08 haben wir es, die Magdi-Show hier auf Kong 96.3 am Wiesn-Countdown-Freitag. Morgen ist es soweit, es wird endlich angezapft. Und weil die Wiesn ja traditionell ein sehr teurer Spaß ist, haben wir für euch mal gecheckt, wo ihr dieses Jahr ein bisschen Geld sparen könnt.
2: Rein ins Vergnügen, hallihallo.
1: Wiesn-Spartipp 1, Weißwurst für 99 Cent. Gibt's immer Montag bis Freitag bis 12 Uhr beim Glöcklewirt, direkt neben dem Paulaner-Zelt.
2: Okay, Spaß, Freunde, jetzt packen wir's wieder.
0: Jawohl, Wiesn-Spartipp 2, gebrannte Mandeln für 5 Euro gibt's bei Bavarian Sweets direkt beim Fahrgeschäft Topspin und Fischsemmeln für 3 Euro bei Hellbeck Fisch inklusive Stempelkarte.
2: Rein geht's, abgesauft geht's.
1: Und Wiesn-Spartipp 3, auch dieses Jahr gibt's auf dem Gelände wieder kostenlose Trinkwasserbrunnen, perfekt zum Wasser auffüllen zwischendurch.
0: Jawohl, cool. Alle Wiesn-Spartipps auch nochmal zum Nachlesen auf radiogong.de.
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1: Und jetzt die aktuelle von The Bowser, Magnetic.
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0: Der Gute-Laune-Hit am Gute-Laune-Freitag. The Bowser, Magnetic, das Beste von heute auf Gong 96.3. Und wie ist es denn, Oberbürgermeister Krause? Steigt der Puls schon vorm Anzapfen morgen?
1: Also bisher geht's noch, aber ich glaube, kurz davor wird die Nervosität dann schon steigen. Und mein Partner hat mir eben angeboten, dass er mir ein Baldrian-Tier besorgt, damit ich dann gut schlafen kann.
0: Guten Morgen.
2: Guten Morgen, hi.
0: 17 nach 5 haben wir es, die Mike Thiel Show. Am Tag vor der Wiesn.
2: Ja, und während Krause wegen morgen langsam nervös wird, rätselt ihr euch gerade bei unserem 10.000 Euro heiß.
3: Können die 10.000 Euro auf der Theresienwiese liegen?
0: Sagen wir mal so. Ganz abwegig klingt das nach unseren bisherigen Hinweisen.
2: Stimmt eigentlich, ja.
0: Wir verstecken 10.000 Euro irgendwo hier in München und wer sie findet, darf sie behalten.
2: Und bisher wissen wir, Autos sind dort nicht erlaubt. Ruhig ist es eher selten und jeder von euch war schon mal dort.
0: Ja, kurz nach 7 kommt der nächste Hinweis und dann schauen wir mal, ob eure Theresienwiese-Theorie immer noch funktioniert. Also nicht verpassen.
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auf die Sekunde 5:07 hat uns Amelie gerade den ersten Blitzer des Tages gemeldet. Und der steht in Mosach auf der Allacher Straße, kurz vor der Untermenzinger. Danke, Amelie. Wenn ihr auch einen gesehen habt, gebt uns gerne Bescheid. 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
4: 13 Grad in der Aue, 11 bei euch in Unterhaching im Landkreis München. Heute ein Mix aus Sonne und Wolken. Die Wolken bleiben harmlos, 21 Grad dazu. Morgen zum Wiesnstart wird's richtig toll. Viel Sonne, 10 Sonnenstunden, knapp 24 Grad. Am Sonntag mehr Wolken, es bleibt aber trocken.
3: Am Wochenende Tag der Schiene mit verschiedenen Aktionen will sich die Deutsche Bahn von ihrer besten Seite zeigen. Was hier in München geboten ist, gleich.
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6: Mit Christian Lang. 3 Tage vor der Landtagswahl in Mecklenburg-Vorpommern hat die SPD laut einer ZDF-Umfrage die AfD überholt. Die Kanzlerpartei CDU rutscht dagegen weiter ab und kommt der 5%-Hürde bedrohlich nahe. Die SPD von Ministerpräsidentin Manuela Schwesig kommt demnach auf 37%, 3 Prozentpunkte mehr als in der Vorwoche. Der AfD mit Herausforderer Holm büßt einen Punkt auf 36% ein. Über lange Zeit hat die SPD in Umfragen hinter der AfD gelegen. Trotz neuer Drohungen von US-Präsident Trump sucht Kanada die Nähe zu Europa. Premierminister Carney zeigt sich offen für eine Art EU-Sondermitgliedschaft. Carney will, dass Kanada und Europa wirtschaftlich und sicherheitspolitisch enger zusammenrücken. Eine große Mehrheit der Kanadier kann sich eine engere Beziehung zu den Europäern gut vorstellen. Oft zeigt sich die Deutsche Bahn nicht von ihrer besten Seite. Und das will sie heute und in den nächsten Tagen ändern. Es ist nämlich der Tag der Schiene bei uns in Bayern. Und da kann jeder, der will, bis Sonntag die Arbeit der Bahn hautnah erleben und sich Orte anschauen, die man sonst nie sieht. In München zum Beispiel gibt es eine Schnitzeljagd durch das Infozentrum der zweiten Stammstrecke. Und in Nürnberg erwarten Interessierte exklusive Einblicke in das Großprojekt Güterzugtunnel Fürth. Am Rangierbahnhof Nürnberg findet außerdem ein großes Familienfest statt.
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3: Besser ankommen mit dem besten Stau- und Blitzer-Service hier auf Gong 96.3. Aktuell habt ihr freie Fahrt.
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3: Unter anderem Moosach, die Max-Born-Straße stadteinwärts. Gute Fahrt.
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3: Also meine Lederhose sagt, Wiesn kann kommen.
4: Ja, dein Knopf sagt bitte nicht, oder?
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0: Schönen guten Morgen.
1: Morgen, hi.
0: 6:09 haben wir es. Die nächsten Wochen ist München rappelvoll. Morgen startet das Oktoberfest auf der Theresienwiese und heute Abend bereits die Bayern in der Arena.
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0: Ja, in der Fußball-Bundesliga geht es für den Rekordmeister gegen Union Berlin.
1: Yes, wird quasi unser Wiesenheimspiel. Natürlich auch im neuen Wiesentrikot. 20.30 Uhr ist Anstoß. Unsere Gong 96.3 Sportreporter berichten natürlich live für euch.
0: Ja, und schon Sonntag sind die Spieler dann auf der Wiesen im Käferzelt. Wenn ihr da seid, unbedingt die Augen offen halten. Dann brodelt die Gerüchteküche rund um die frisch gebackene Mama Lady Gaga. Jetzt wissen wir, wie die Kleine heißt.
1: Wir haben es euch ja erzählt. Vor ein paar Tagen wurde die Sängerin mit Baby im Arm gesehen. Von der Schwangerschaft wusste niemand vorher. Jetzt ist raus, es ist ein Mädchen und sie heißt Rose Bean Polanski.
0: Ja, warten wir noch ein bisschen, dann finden die Paparazzi auch den Lieblingsbabybrei raus.
1: Ja.
0: Und dann hört ihr das natürlich bei uns. Und Wiesenstimmung gibt es hier in München nicht nur auf der Theresienwiese, sondern auch auf der Couch.
1: Ja, offensichtlich zeigt eine neue Lieferando-Auswertung der letzten Jahre. Während der Wiesen bestellen wir deutlich mehr, vor allem Hausmannskost und Kaiserschmarrn. Da gehen die Bestellungen um rund 60% hoch.
0: Ja, ist ja klar. Früher hat man zu Hause vorgetrunken und bei den Preisen muss man jetzt halt auch voressen.

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0: Guten Morgen.
1: Morgen, hi.
0: 5.46 Uhr.
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0: Ja, Tipp 1, klar, morgen startet die Wiesn. Und wer noch Dirndl oder Lederhosen shoppen will, heute und morgen Abend sind viele Trachtengeschäfte länger offen. Bräuninger, Hirmer, Ludwig Beck, Angermeier oder auch Kinga Maté sind dabei. Teils bis 24 Uhr. Für die richtige Stimmung gibt's Blasmusik und Bier.
1: Tipp 2, dieses Wochenende starten wieder die Kürbiswelten auf Schloss Kaltenberg. Lebensgroße Skulpturen, Kürbiskulissen, Halloween, Kürbisschnitzen, Kürbisrally und vieles mehr. Und weil es letztes Jahr so ein Riesenerfolg war, ist die Fläche dieses Jahr doppelt so groß. Ab morgen geht's los.
0: Jawohl. Und Tipp 3, der EAC Red Bull München startet in die neue Eishockeysaison. Und ihr könnt live im SAP-Garten dabei sein. 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

0: Um 17:45 wird's jetzt romantisch für euren Gute-Laune-Freitag.
1: Absolut, hat er nämlich für seine Frau geschrieben, seine große Liebe.
0: Jawohl, ganz viel Gefühl jetzt für euch mit Alex Warren, Fever Dream. Das Beste von heute auf Gong 96.3.

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12: 13 Grad am Viktualienmarkt, 11 bei euch in Berg im Landkreis Starnberg. Heute ein Mix aus Sonne und Wolken. Die Wolken bleiben harmlos, 21 Grad. Morgen zum Wiesenstart, richtig toll. Viel Sonne, 10 Sonnenstunden, knapp 24 Grad. Sonntag mehr Wolken, bleibt aber trocken.
3: Müll richtig trennen und damit Geld sparen, das plant die Stadt ab 2028. Wie die neuen Müllgebühren funktionieren sollen, gleich von den München-Reportern.
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14: Um 6 Uhr mit Nicolas Pinkernell. Guten Morgen. Ab morgen lässt München wieder die Seele baumeln und widmet sich der Tradition und dem Bier. Gong 96.3 München-Reporter Lennart Wenner, das 191. Oktoberfest beginnt.
10: Ja, pünktlich um 12 Uhr wird im Schottenhammel angezapft. Für Oberbürgermeister Krause ein ganz besonderer Tag. Es ist seine erste Wiesn als OB. Sein Ziel, 2 bis 3 Schläge fürs erste Fass. Damit das Oktoberfest dann auch sicher ist, gibt es heuer ein neues Sicherheitskonzept und eine neue Koordinierungsstelle. Außerdem haben die Festzelte ihre Reservierungswechsel teilweise verlängert, um den Andrang zu entzerren. Für die Besucher gibt es zudem noch 3 neue Fahrgeschäfte.
14: Noch ist unklar, wie die Regierung uns bei den Spritpreisen entlasten will. CDU-Generalsekretärin Hoppermann nennt jetzt allerdings erstmals Zahlen. Eine Entlastung von 21 bis 25 Cent. Das sei das, was sie jetzt zum Anfang Oktober angingen, sagt sie. Ab diesem Wochenende wird's hier in München wieder richtig sportlich. Sowohl der EHC Red Bull München als auch die FC Bayern Basketballer starten in die Saison. Die Red Bulls spielen heute um 19.30 Uhr im SAP-Garten gegen Mannheim. Die Basketballer sind am Sonntag im BMW-Park gegen Bamberg dran. Und die Fußballer des FC Bayern spielen heute um 20.30 Uhr gegen Union Berlin, bevor es dann 3 Wochen in die Länderspielpause geht.
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13: Wer sein Müll gut trennt, soll in Zukunft Geld sparen können. Die Stadt will die Müllgebühren ab 28 neu gestalten. Geplant ist eine Grundgebühr, dazu kommt eine Leistungsgebühr, die sich nach der bereitgestellten Restmülltonne richtet. Aus dem Rathaus Luca Weigel, Gong 96.3.
14: Immer aktuell informiert. Das waren die Nachrichten um 6 Uhr.
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3: Besser ankommen mit dem besten Stau- und Blitzerservice für München. Aktuell habt ihr freie Fahrt.
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3: Mit dabei Moosach, die Allacher Straße, Höhe unter Menzinger auswärts und im Landkreis Ebersberg in Egelharting die Hauptstraße. Danke und gute Fahrt.
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0: Promi-Alarm bei uns in München. Am Anfang praktisch schon Wiesnauftakt. Guten Morgen.
1: Servus, hi.
0: 9:09 haben wir es, die Max-Kliedschuh hier auf Gong 96.3 im Hofbräuhaus, das große Heidi-Fest.
2: Es ist bunt, es ist laut, es ist lustig.
1: Ja, Heidi Klum hat geladen. Und das kann ich nur bestätigen. Ich durfte ja dabei sein und das war einfach eine fette Party. Mhm. Es gab viel Musik, ganz viel 90er-Hits und weil Heidi das so liebt, auch ganz viel Wiesn-Klassiker.
3: Das ist
4: und das Lied.
3: Wahnsinn. Warum schickst du mich in die Hölle?
4: Ihr wart schon gut.
0: Ja.
1: Und unter den Gästen mega viel ist das. Nicole Scherzinger, Naomi Campbell, Fastboy, Pamela Reif und natürlich Heidis komplette Familie. Tochter Leni, ihr Ehemann Tom, alle in Tracht. Heidi selber hatte zuerst ein gelbes Dirndl an mit gelbem Blumenkranz im Haar.
2: Ich fühle mich ein bisschen wie die Schöne und das Biest. Die Belle, die hatte auch so ein gelbes Kleid an. Im Nachhinein habe ich gedacht, I look like Belle.
1: Ja, genau.
2: Ich fühle mich ein bisschen wie die Schöne und das Biest. Die Belle, die hatte auch so ein gelbes Kleid an. Im Nachhinein habe ich gedacht, I look like Belle.
1: Ja, genau. Sah aber super aus. Später hat sie sich umgezogen und ein weißes Dirndl getragen.
0: Ja, das habe ich noch nie gesehen. Ein weißes Dirndl? Ja, ich dachte, die will wieder heiraten.
1: War strange.
0: Oder?
1: Ja, ja. Habe ich auch erst gedacht kurz. Hat sie aber nicht.
0: Hat sie nicht. Bill war ja nicht dabei. Der kommt heute am Flughafen an, um dann mit der Klum-Gang auf der Wiesn wie immer im Käferzelt zu feiern. Und wir von Gong 96.3 sind für euch natürlich auch auf der Wiesn. Ich sende morgen ab 12 live aus unserer Gondel im Riesenrad.
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0: Und jetzt die aktuelle von Jennifer Lopez und David Guetta. Save Me Tonight.
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0: der gute Laune Freitag mit Jennifer Lopez und David Guetta, Save Me Tonight, das Beste von heute auf Gong 96.3. So, Oberbürgermeister Krause, schon aufgeregt vorm Anzapfen morgen?
1: Also bisher geht's noch, aber ich glaube, kurz davor wird die Nervosität dann schon steigen und mein Partner hat mir eben angeboten, dass er mir ein Baldrian-Tier besorgt, damit ich dann gut schlafen kann.
0: Guten Morgen.
2: Ja, guten Morgen.
0: 17 nach 6, die Mike-Til-Show am Tag vor der Wiesn.
2: Ja, Krause hat also Puls wegen dem Anzapfen und einige von euch haben gerade Puls wegen unserer 10.000 Euro.
3: Liebes Radio Gong Teams. Könnte es sein, dass die 10.000 Euro irgendwo auf der Theresienwiese liegen? Ist jetzt einfach eine Idee, die so gekommen ist.
2: Eine interessante Theorie.
0: Ja, wir verstecken ja 10.000 Euro hier in München. Wer sie findet, darf sie behalten. Und ja, die Hinweise könnten die Theresienwiese tatsächlich zulassen.
2: Autos sind an diesem Ort nicht erlaubt. Es ist selten leise dort und jeder war schon mal da.
0: Später, 7 Uhr, gibt es dann den nächsten Hinweis. Dann könnt ihr ja mal schauen, ob die Theresienwiese immer noch in Frage kommt.
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0: Es wird 7:07. Guten Morgen.
1: Morgen, hi.
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0: Eine spannende Studie ist ja auch bei uns in München und der Region immer wieder Thema. Wie muss sich jetzt mit KI das Schulsystem ändern?
1: Wenn es nach den Schülern geht, gar nicht. Eine neue Umfrage zeigt nämlich, gerade die Jüngeren finden Schummeln mit KI überhaupt nicht okay und würden es auch niemals tun. Über 50% sagen, geht gar nicht. Gleichzeitig nutzen über 60% KI gerne, wenn sie sich eine Aufgabe erklären lassen wollen.
0: Ja, Schummeln mit KI geht gar nicht, aber mit Spickzettel, das ist immer noch okay.
1: Ja, ja.

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1: 13 Grad im Glockenbachviertel, 11 bei euch in Sauerlach im Landkreis München. Heute ein Mix aus Sonne und Wolken. Die Wolken bleiben harmlos. 21 Grad gibt es in der Spitze. Morgen ein Wahnsinnswiesenstart, viel Sonne. Knapp 24 Grad Sonntag, dann mehr Wolken. Es bleibt aber trocken.
0: 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Morgen startet bei uns die Wiesen. Und dieses Jahr hat sogar Google Maps ein Wiesen-Feature. Was das kann? Jetzt.
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3: Um 6:30 mit Nicolas Pinkanel. Guten Morgen. Ab heute Nacht stehen viele schon Schlange vor dem Wiesenfestgelände. In der Früh startet dann das Rennen in Richtung Zelte. Die 191. Wiesen startet morgen. Damit sich alle gut zurechtfinden, arbeitet Google Maps heuer mit der Stadt zusammen. Unter anderem sehen Besucher in der App, wo die Eingänge zu den großen Zelten sind, aber auch wo Infostellen, öffentliche Toiletten und Schließfächer sind. In der Politik stehen wichtige Tage an. Am Sonntag finden gleich zwei Wahlen statt. Bei der Landtagswahl in Mecklenburg-Vorpommern hat die SPD in einer neuen Umfrage knapp die AfD überholt. Die CDU kratzt dagegen an der 5%-Hürde. Und in Berlin wird ein neues Abgeordnetenhaus gewählt. Auch Bundeskanzler Merz dürfte bei den Wahlen ins Schwitzen kommen. Fast jeder Zweite rechnet in einer neuen Umfrage damit, dass es bis Jahresende noch einen Kanzlerwechsel gibt. Seit dem Wahldebakel in Sachsen-Anhalt steht Merz massiv unter Druck.
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3: Immer mehr können München ins Theater, in Ausstellungen oder Konzerte. Die Stadt hat an einigen Kultureinrichtungen die Treppe durch Rampen für Rollstuhlfahrer ersetzt. Noch mehr Infos aus München und der Region gibt's um 7 Uhr von unseren München-Reportern.
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0: Besser ankommen mit dem besten Stau- und Blitzer-Service hier auf Gong 96.3. Auf den Straßen aktuell weiter alles entspannt.
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0: Mit dabei Mosach, die Allacher Straße, Höhe unter Menzinger auswärts. Und im Landkreis Fürstenfeldbruck in Puchheim die Lagerstraße. Danke und gute Fahrt.
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0: Ja, absolut. 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

0: Guten Morgen.
1: Morgen, hi.
0: 6:35. Die nächsten Wochen ist München rappelvoll. Morgen startet das Oktoberfest auf der Theresienwiese. Und heute Abend bereits die Bayern in der Arena.
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0: Ja, in der Fußball-Bundesliga geht es für den Rekordmeister gegen Union Berlin.
1: Es wird quasi unser Wiesenheimspiel. Natürlich auch im neuen Wiesentrikot. 20.30 Uhr ist Anstoß. Unsere Gong 96.3 Sportreporter berichten natürlich live für euch.
0: Ja, und schon Sonntag sind die Spieler dann auf der Wiesen im Käferzelt. Wenn ihr da seid, unbedingt die Augen offen halten. Dann brodelt die Gerüchteküche rund um die frisch gebackene Mama Lady Gaga. Jetzt wissen wir nämlich, wie die Kleine heißt.
1: Ja, wir haben es euch ja erzählt. Vor ein paar Tagen wurde die Sängerin mit Baby im Arm gesehen. Von der Schwangerschaft wusste davor aber niemand. Jetzt ist raus, es ist ein Mädchen und sie heißt Rose Bean Polanski.
0: Ja, gut, warten wir noch ein bisschen, dann finden die Paparazzi auch den Lieblingsbabybrei raus.
1: Bestimmt.
0: Na? Hört ihr dann bei uns.

0: Wiesenstimmung gibt es hier in München, nicht nur auf der Theresienwiese, sondern auch auf der Couch.
1: Ja, crazy. Zeigt eine neue Lieferando-Auswertung der letzten Jahre. Während der Wiesen bestellen wir deutlich mehr, vor allem Hausmannskost und Kaiserschmarrn. Da gehen die Bestellungen um 60% hoch.
0: Ja, ist ja klar. Früher hat man zu Hause vorgetrunken, bei den Preisen muss man jetzt halt auch voressen.

0: Schönen guten Morgen.
1: Guten Morgen.
0: 6.46 Uhr.
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0: Ja, Tipp 1, Logo, morgen um 12 startet die Wiesn. Und vorher um 10.30 Uhr gibt es den Einzug der Wiesnwirte mit festlich geschmückten Kutschen und Brauereigespann. Geht's von der Josef-Spital-Straße zur Theresienwiese. Ihr könnt an der Strecke zuschauen.
1: Tipp 2, noch läuft die Hofflohmarkt-Saison. Morgen ist Aubing am Start. Von 10 bis 16 Uhr könnt ihr Secondhand-Schnäppchen shoppen. Dazu durch die Straßen schlendern, Cappuccino zwischendurch und das im Sonnenschein.
0: Jawohl, und Tipp 3, der EHC Red Bull München startet heute Abend in die neue Eishockeysaison. Um 19.30 Uhr geht's gegen Mannheim. Alicia aus Forstenried, du wärst gern dabei?
4: Ich war tatsächlich schon häufiger beim Eishockey, aber noch nicht hier in München und hätte auch mal total Lust, hier die Stimmung im SAP-Garten mitzunehmen.
0: Na, das ist doch perfekt. Wir schenken dir Tickets.
4: Oh, wie cool. Vielen, vielen Dank. Ich freue mich total.
0: Ja, super. Wollt ihr auch die Red Bulls anfeuern? Dann ab auf radiogong.de.
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0: Dieser Hit, der jetzt kommt um 7 vor 7 gleich, ist perfekt für euren Freitagmorgen.
1: Ja, schöner Text, schöne Melodie, einfach gute Laune Sound.
2: Von Michael Schulte. Finde ich persönlich ist so ein klassischer so Sommerabend am See oder so.
3: Richtig geiler Sommerhit.
2: Gefühlvolle Stimme.
4: Die kann man sich immer anhören.
2: Ja, das finde ich echt ein schönes Lied.
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20: Wir messen aktuell 13 Grad im Werksviertel, 11 bei euch in Eching im Landkreis Freising. Heute ein Mix aus Sonne und Wolken. Die Wolken bleiben harmlos, 21 Grad gibt es in der Spitze. Morgen zum Wiesnstart wird es richtig toll. Kaiserwetter, knapp 24 Grad, dazu viel Sonne. Sonntag mehr Wolken, es bleibt aber trocken.
19: Die Regierung will uns bei den Spritpreisen entlasten. Ist ja immer noch das Thema hier in München und der Region. Wie ihre Pläne dafür mittlerweile ausschauen, gleich.
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21: Um 7 Uhr mit Nicolas Pinkernell. Guten Morgen. In den Wohnungen hier in München liegen Lederhose und Dirndl schon bereit für die Wiesn. Morgen ist es soweit. Gong 96.3 München-Reporter Lennart Wenner. Und die Stadt ist absolut im Wiesn-Fieber.
22: Ja, denn das größte Volksfest der Welt startet heuer mit frischem Wind. Es gibt 3 neue Fahrgeschäfte, ein neues Festzelt, neue Sicherheitsregeln und vor allem einen neuen Oberbürgermeister, der die Wiesn heuer zum ersten Mal eröffnet. OB Krause hat bereits fleißig geübt und hofft, dass er es in 2 bis 3 Schlägen schafft. Danach kann ausgelassen gefeiert werden. Wer dabei was verliert, muss heuer übrigens an einen anderen Ort, um es zurückzubekommen. Weil es eine neue Koordinierungsstelle für die Sicherheit gibt, ist das Fundbüro ins Verkehrszentrum vom Deutschen Museum umgezogen.
21: 21 bis 25 Cent. So viel strebt die Regierung als Entlastung von den hohen Spritpreisen an. Das hat CDU-Generalsekretärin Hoppermann gesagt. Das sei das, was man zu Anfang Oktober angehe. Noch offen ist allerdings das Wie.
1: Es geht wieder los und zwar für gleich zwei Münchner Profiklubs. Der EHC Red Bull München startet heute um 19.30 Uhr gegen Mannheim in die Saison. Am Sonntag ziehen dann die FC Bayern Basketballer gegen Bamberg nach. Außerdem spielen die Fußballer des FC Bayern heute zu Hause gegen Union Berlin.
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2: Was man aus einem Parkplatz noch alles machen kann, zeigt heute der sogenannte Parking Day. Hier an der Uni in der Veterinärstraße werden Parkplätze zum Beispiel zu kleinen Grünflächen, zum Spielen oder Treffen. Der Bund Naturschutz zeigt außerdem mit Lastenrädern und E-Scootern Alternativen zum Auto. Aus der Maxvorstadt Andreas Werner, Gong 96.3.
1: Immer aktuell informiert, das waren die Nachrichten um 7 Uhr.
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19: Besser ankommen mit dem besten Stau- und Blitzer-Service für München. Aktuell kommt hier überall gut durch.
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19: Unter anderem in Perlach die Fasanengartenstraße auswärts und im Landkreis Dachau in Heimhausen die Münchner Straße. Danke und gute Fahrt.
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0: 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Und hier sind Morning Man Mike und Nathalie, die schon mal testen, ob Lederhose und Dirndl nach einem Jahr noch zugehen.
19: Ja, meine geht locker noch zu.
20: Mike, zu und passt, das sind zwei unterschiedliche Dinge.
19: Ist gut. Meine Lederhose wird heute bitte nicht weiter analysiert. Dafür unser 10.000 Euro versteckt.
20: Yes, gleich kurz nach 7 hauen wir den nächsten Hinweis raus.
19: Ja.

0: Ja, Steffi aus Leim fragt gerade mal ganz ehrlich, könnten die 10.000 Euro eigentlich auch auf der Theresienwiese liegen?
1: Steffi, wer weiß?
0: Guten Morgen.
1: Guten Morgen, hi.
0: 7:08, die Mike Thiel Show hier, das Aura-Update auf Gong 96.3. Wir verstecken einen goldenen Umschlag mit 10.000 Euro bei uns hier in München. Und wer ihn findet, darf die Kohle behalten.
1: Ja, und jetzt gibt's gleich den nächsten neuen Hinweis. Wir wissen ja schon, dass Autos an diesem Ort nicht erlaubt sind. Es ist dort eher selten still und ihr alle wart schon mal da.
0: Exakt. Und neu, manchmal sind hier richtig viele Menschen auf einmal und manchmal erstaunlich wenige.
1: Also Theresienwiese ist damit zumindest noch nicht raus, Steffi.
0: Ich verspreche euch, Montag früh gibt's den entscheidenden Hinweis. Dann dürftet ihr alle wissen, wo die 10.000 Euro liegen. Also Montag, 7 Uhr, nicht verpassen.
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0: Man mag es gar nicht glauben, aber auf der Wiesn gibt es auch richtige Schnapper. Ne?
1: Man muss nur wissen, wo und wann.
0: Guten Morgen.
1: Servus, hi.
0: 7:15 haben wir es, die Mike-Thiel-Show hier auf Gong 96.3 am Wiesn-Countdown-Freitag. Morgen wird endlich angezapft. Und weil die Wiesn ja traditionell ein sehr teurer Spaß ist, haben wir für euch mal gecheckt, wo ihr dieses Jahr ein bisschen Geld sparen könnt.
2: Rein ins Vergnügen, hallihallo.
1: Hallihallo. Ja, Wiesn-Spartipp 1, Weißwurst für 99 Cent. Gibt's immer Montag bis Freitag bis 12 Uhr beim Glöckle-Wirt, direkt neben dem Paulaner-Zelt.
2: Okay, Spaßfreunde, jetzt packen wir's wieder.
0: Ja, Wiesn-Spartipp 2, gebrannte Mandeln für 5 Euro gibt's bei Bavarian Sweets direkt beim Fahrgeschäft Topspin und Fischsemmeln für 3 Euro bei Hellberg Fisch inklusive Stempelkarte.
2: Rein geht's, auf geht's.
1: Und Wiesn-Spartipp 3, auch dieses Jahr gibt's auf dem Gelände wieder kostenlose Trinkwasserbrunnen, perfekt zum Wasser auffüllen zwischen zwei Massen.
0: Ja, cool. Alle Wiesn-Spartipps auch nochmal auf radiogom.de.
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Um 7:30, kurzes Update aus unserer Gong 96.3 Verkehrszentrale. Frank hat uns gerade einen Blitzer gemeldet. Der steht im Landkreis Dachau in Petershausen auf der Hauptstraße. Danke, Frank. Was noch auf den Straßen los ist, gleich wieder um 7:30.

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0: 13 Grad in Gern, 11 Grad bei euch in Herrsching am Ammersee. Heute ein Mix aus Sonne und Wolken. Die Wolken bleiben harmlos, bis zu 21 Grad. Morgen zum Wiesenstart wird es richtig schön. Viel Sonne, 10 Sonnenstunden, knapp 24 Grad. Sonntag mehr Wolken, es bleibt aber trocken.
2: Ihr habt's gehört, morgen Wiesenstart. Damit ihr euch auf der Wiesen nicht verlauft, gibt's was Neues von Google Maps. 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
1: Um 7:30 mit Nicolas Pinkanel, guten Morgen. Morgen heißt's wieder, O-Zapft ist, die Wiesn startet. Vor allem an Wochenenden strömen hunderttausende Besucher auf die Theresienwiese. Die Stadt hat deswegen mit Google alle Gebäude und Zugänge zum Oktoberfest kartografiert. Heißt, Besucher finden mit dem Navi zu Informationsstellen den Eingängen der großen Festzelte oder öffentlichen Toiletten. Wenn Engpässe drohen, wird zudem eine Alternativroute vorgeschlagen. Die Wahl in Sachsen-Anhalt hat für ordentlich Rumoren gesorgt. Am Sonntag stehen zwei weitere an, in Berlin und die wohl brisanteste in Mecklenburg-Vorpommern. Dort liefern sich SPD und AfD ein Kopf-an-Kopf-Rennen, während die CDU sogar an der 5%-Hürde kratzt. Heute starten die Tage der Schiene. Bis Sonntag können viele sich die Orte der Bahn anschauen, die man sonst nicht sieht. Hier in München gibt es zum Beispiel eine Schnitzeljagd durch das Infozentrum der zweiten Stammstrecke.
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1: Immer mehr können in München ins Theater, in Ausstellungen oder Konzerte. Die Stadt hat an einigen Kultureinrichtungen die Treppen durch Rampen für Rollstuhlfahrer ersetzt. Noch mehr Infos aus München und der Region gibt's um 8 Uhr von unseren München-Reportern.
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3: Besser ankommen mit dem besten Stau- und Blitzerservice hier auf Gong 96.3. Auf den Straßen weiter alles entspannt.
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0: 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Und hier sind Morningman Mike und Nathalie, die langsam dieses Kribbeln haben, das München genau einmal im Jahr bekommt.
3: Ja, die Stadt ist bereit.
4: Ja, und wir auch, aber sowas von. 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
3: Ja, perfekt zum Reinkommen. Morgen wird dann live weiter gefeiert.

Über München wurden ja schon verdammt viele Songs geschrieben. Und jetzt kommen zwei Münchner und die sagen, da fehlt noch einer. Social Media Star Sandro Kapp und sein Kumpel Quirin mit ihrer Liebeserklärung an die Stadt München. Ihr braucht die. Läuft schon die ganze Woche hier in der Shitparade auf Gong 96.3. Und jetzt wieder die Frage an euch. Braucht München auch diesen Song, also Hit oder Shit? 089 4x38 anrufen oder WhatsApp schicken. Und ab.

0: So, Nathalie, wie schaut's heute aus?
1: Ganz gut, zwei Hits von Matthias und Markus. Nur einen Shit gibt's von Ramona.
0: Okay, dann haben wir ein 2-1, dann weiter. Morning, man, Mike ist hier, wer da? Hallo.
2: Hi Mike, hier ist der Tobi.
0: Hey Tobi, du bist auch ein riesen München-Fan?
2: Yes, deswegen sage ich auch ganz klar Hit.
0: Okay, dann haben wir schon 3-1, das reicht. Montag wieder hier in der Shit-Parade Sandro, Kapp und Quirin mit...
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0: 7.46 Uhr. Guten Morgen.
1: Morgen.
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0: Ja, Tipp 1. Morgen startet die Wiesn. Und wer noch Dirndl oder Lederhosen shoppen will, heute und morgen Abend sind viele Trachtengeschäfte in der City länger offen. Bräuninger, Hirmer, Ludwig Beck, Angermeier oder auch Kinga Maté sind dabei. Teils bis 24 Uhr. Blasmusik, DJs, Bier gibt's fürs Wiesn-Warm-up direkt dazu.
1: Tipp 2. Morgen starten wir die Kürbiswelten auf Schloss Kaltenberg. Lebensgroße Skulpturen, Kürbiskulissen, Halloween, Kürbisschnitzen, Kürbisrally und vieles, vieles mehr. Und weil es letztes Jahr so ein Riesenerfolg war, ist die Fläche dieses Jahr doppelt so groß.
0: Ja, und Tipp 3. Der EHC Red Bull München startet heute Abend in die neue Eishockeysaison. Es geht gegen Mannheim und ihr könnt live im SAP-Garten dabei sein. Philipp aus Sendling, du hast Bock?
4: Ich war tatsächlich schon mal beim Basketball im SAP-Garten und fand es richtig cool. Aber ich glaube, beim Eishockey ist die Stimmung noch mal besser und das würde ich auf jeden Fall gerne mal erleben wollen.
0: Okay, dann viel Spaß bei den Red Bulls. 2 Tickets für dich.
4: Oh, richtig geil, super. Vielen, vielen Dank.
0: Jawohl. Wollt ihr auch anfeuern? Dann ab auf radiogong.de.
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0: 7:07 haben wir es. Keine 2 Monate mehr, dann begrüßen wir ihn endlich wieder bei uns hier in München.
1: Yes, im November in der Olympiahalle mit seinen ganzen Gute-Laune-Nummern wird das safe eine richtig gute Party.
0: Ja, wir legen schon mal los für euren Start Richtung Wochenende. Nico Santos und Why Don't You Stay? Why don't you stay?
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4: Besser ankommen mit dem besten Stau- und Blitzer-Service hier auf Gong 96.3. Wo bin ich denn? Da bin ich doch falsch, oder?
14: Wo bist du denn jetzt?
4: Ja, ganz einfach, im Wetter. Nathalie ist da. Das Gong 96.3 München-Wetter.
14: Ja, hier geht's aber auch heiß her. Im Moment 14 Grad in der Au, 12 für euch in Unterhaching im Landkreis München. Heute ein Mix aus Sonne und Wolken. Die Wolken bleiben harmlos, 21 Grad in der Spitze. Morgen zum Wiesenstart. 10 Sonnenstunden und knapp 24 Grad. Sonntag mehr Wolken, es bleibt aber trocken.
4: Am Wochenende steht nicht nur Anzapfen an, es ist auch sportlich einiges los. Von Fußball bis Basketball, worauf sich Sportfans freuen können, gleich.
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15: Um 8 Uhr mit Nicolas Pinkanell. Guten Morgen. Ab morgen lässt München wieder die Seele baumeln und widmet sich der Tradition und dem Bier. Gong 96.3 München-Reporter Lennart Wenner, das 191. Oktoberfest beginnt.
16: Ja, pünktlich um 12 Uhr wird im Schottenhammel angezapft. Für Oberbürgermeister Krause ein ganz besonderer Tag. Es ist seine erste Wiesn als OB. Sein Ziel, 2 bis 3 Schläge fürs erste Fass. Damit das Oktoberfest dann auch sicher ist, gibt es heuer ein neues Sicherheitskonzept und eine neue Koordinierungsstelle. Außerdem haben die Festzelte ihre Reservierungswechsel teilweise verlängert, um den Andrang zu entzerren. Für die Besucher gibt es zudem noch 3 neue Fahrgeschäfte.
17: Noch ist unklar, wie die Regierung uns bei den Spritpreisen entlasten will. CDU-Generalsekretärin Hoppermann nennt jetzt allerdings erstmals Zahlen. Eine Entlastung von 21 bis 25 Cent, das sei das, was sie jetzt zum Anfang Oktober angingen, sagt sie. Ab diesem Wochenende wird es hier in München wieder richtig sportlich. Sowohl der EHC Red Bull München als auch die FC Bayern Basketballer starten in die Saison. Die Red Bulls spielen heute um 19.30 Uhr im SAP Garden gegen Mannheim. Die Basketballer sind am Sonntag im BMW Park gegen Bamberg dran. Und die Fußballer des FC Bayern spielen heute um 20.30 Uhr gegen Union Berlin, bevor es dann 3 Wochen in die Länderspielpause geht.
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19: Wer sein Müll gut trennt, soll in Zukunft Geld sparen können. Die Stadt will die Müllgebühren ab 28 neu gestalten. Geplant ist eine Grundgebühr, dazu kommt eine Leistungsgebühr, die sich nach der bereitgestellten Restmülltonne richtet. Aus dem Rathaus Luca Weigel, Gong 96.3.
17: Immer aktuell informiert. Das waren die Nachrichten um 8 Uhr.
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4: Jetzt hat besser ankommen mit dem besten Stau- und Blitzerservice für München und aktuell auf den Straßen. Ja, da kommen nirgends mehr als 5 Minuten on top. Der gute Laune Freitag.
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4: Unter anderem in Moosach die Feldmochinger Straße, Höhe der Pelkhofenstraße einwärts. Und in Planegg die Amtmannstraße. Danke und gute Fahrt.
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0: Promi-Alarm bei uns hier in München. Am Abend war praktisch schon Wiesn-Auftakt. Aber erstmal guten Morgen.
1: Guten Morgen.
0: 9:08 haben wir es, die Martin-Show hier auf Gong 96.3. Ja, im Hofbräuhaus war das große Heidi-Fest.
2: Es ist bunt, es ist laut, es ist lustig.
1: Ja, das kann ich nur bestätigen. Ich durfte ja dabei sein und das war einfach eine fette Party. Es gab viel Musik, ganz viel 90er. Und weil Heidi das so liebt, auch ganz viele Wiesn-Klassiker.
3: Das ist
4: und das Lied.
3: Wahnsinn. Warum schenkst du Mädchen die
4: Ihr wart schon gut.
1: Was für eine Mischung. Und mega viele Stars als Gäste. Nicole Scherzinger, Naomi Campbell, Fastboy, Pamela Reif und natürlich Heidis Familie, Tochter Leni, ihr Ehemann Tom, alle in Tracht. Mhm. Heidi selber hatte zuerst ein gelbes Dirndl an mit einem fetten Blumenkranz im Haar.
2: Ich fühle mich ein bisschen wie die Schöne und das Biest. Die Belle, die hatte auch so ein gelbes Kleid an. Im Nachhinein habe ich gedacht, hallo, bleib Belle.
1: Später hat sie sich dann umgezogen und ein weißes Dirndl getragen.
0: Ja, habe ich gesehen. Da habe ich gedacht, will sie heiraten? Oder
1: ja, irgendwie sah es so aus, gell?
0: Ich weiß nicht, ob ich jemals ein weißes Dirndl gesehen habe. Okay. Nee. Bill war ja nicht dabei. Der kommt heute am Flughafen an und um dann mit der Klumpgang auf der Wiesn wie immer im Käferzelt zu feiern. Yes. Und wir von Gong 96.3 sind für euch natürlich auch auf der Wiesn. Ich sende morgen ab 12 live aus unserer Gondel im Riesenrad.
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0: Seitdem wir heute früh den neuesten Hinweis rausgehauen haben, kommen hier echt verdächtig viele Sprachnachrichten von euch rein.
1: Und eine Theorie, die hält sich gerade besonders hartnäckig.
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0: Wer weiß. Guten Morgen.
1: Servus, hey.
0: 17 nach 8, die Mike-T-Show hier auf Gong 96.3. Wir verstecken einen goldenen Umschlag mit 10.000 Euro irgendwo hier in München. Und wer ihn findet, darf die Kohle behalten.
1: Ja, und der neueste Hinweis lautet, manchmal sind an diesem Ort richtig viele Menschen auf einmal und manchmal erstaunlich wenig. Außerdem wissen wir schon, jeder war schon mal an diesem Ort. Autos sind dort nicht erlaubt und es ist selten still.
0: Genau. Leute, ich sag's nochmal. Montag früh, 7 Uhr, gibt's den entscheidenden Hinweis. Dann wisst ihr, wo die Kohle liegt. Also, nicht verpassen.
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0: 7 vor halb 9, guten Morgen.
1: Hallo, guten Morgen.
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0: Ja, spannende Studie, ist ja auch bei uns hier in München und der Region immer wieder Thema. Wie muss sich jetzt mit KI das Schulsystem ändern?
1: Wenn es nach den Schülern geht, dann gar nicht. Eine neue Umfrage zeigt nämlich, gerade die Jüngeren finden Schummeln mit KI nicht okay und würden es auch nie tun. Über 50% sagen, geht gar nicht. Gleichzeitig nutzen über 60% KI gerne, wenn sie sich eine Aufgabe erklären lassen wollen.
0: Ja, Schummeln mit KI, das geht gar nicht. Aber mit Spickzettel, das ist doch immer noch okay.
1: Hä? Ja, klar.
0: Ja,

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17: Wir messen aktuell 15 Grad am Weg.

0: Der Alienmarkt 13 bei euch in Werk im Landkreis Starnberg. Heute Mix aus Sonne und Wolken. Die Wolken bleiben harmlos. 21 Grad in der Spitze. Morgen zum Wiesenstart. Viel Sonne, 10 Sonnenstunden, knapp 24 Grad. Sonntag ein paar mehr Wolken, es bleibt aber trocken.
1: Die Vorfreude steigt. Ja, morgen startet bei uns die Wiesen und dieses Jahr sogar Google Maps ein Wiesen-Feature. Was das kann, jetzt.
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3: Um 8:30 mit Nicolas Pinkanel, guten Morgen. Ab heute Nacht stehen viele schon Schlange vor dem Wiesenfestgelände. In der Früh startet dann das Rennen in Richtung Zelte. Die 191. Wiesen startet morgen. Damit sich alle gut zurechtfinden, arbeitet Google Maps heuer mit der Stadt zusammen. Unter anderem sehen Besucher in der App, wo die Eingänge zu den großen Zelten sind, aber auch wo Infostellen, öffentliche Toiletten und Schließfächer sind. In der Politik stehen wichtige Tage an. Am Sonntag finden gleich zwei Wahlen statt. Bei der Landtagswahl in Mecklenburg-Vorpommern hat die SPD in einer neuen Umfrage knapp die AfD überholt. Die CDU kratzt dagegen nur an der 5%-Hürde. Und in Berlin wird ein neues Abgeordnetenhaus gewählt. Auch Bundeskanzler Merz dürfte bei den Wahlen ins Schwitzen kommen. Fast jeder Zweite rechnet in einer neuen Umfrage damit, dass es bis Jahresende noch einen Kanzlerwechsel gibt. Seit dem Wahldebakel in Sachsen-Anhalt steht Merz massiv unter Druck.
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3: Immer mehr können in München ins Theater, in Ausstellungen oder Konzerte. Die Stadt hat an einigen Kultureinrichtungen die Treppen durch Rampen für Rollstuhlfahrer ersetzt. Noch mehr Infos aus München und der Region gibt's um 9 Uhr von unseren München-Reportern.
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5: Besser ankommen mit dem besten Stau- und Blitzeservice hier auf GONG 96.3. Aktuell die A9 Richtung München zwischen Freimann und Schwabing. Da staut es sich. Es kommen laut der GONG 96.3 Live-Messung 7 Minuten hier on top.
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5: Unter anderem Milbertshofen, die Schleißheimer Straße einwärts und im Landkreis Fürstenfeldbruck in Puchheim die Lagerstraße. Danke und gute Fahrt.
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5: Also meine Lederhose sagt, Wiesn kann kommen.
0: Dein Knopf sagt aber bitte nicht, oder?
5: Wenn ihr erstmal keine Lust auf Wiesn habt, wie wär's mit Fußball, live, FC Bayern, Allianz Arena?
0: Nicht ablenken, Mike.
5: Gleich schenken wir euch Tickets
0: nicht
5: für
0: ablenken.
5: Heute Abend.

0: Freitagabend, Flutlicht, Allianz Arena. Besser können wir noch kaum ins Wochenende starten, ne? Der FC Bayern spielt gegen Union Berlin und Gong 96.3 lädt euch ein.
1: Ja, Christian aus Dachau hat sich auf radiogong.de gemeldet. Du hast Bock?
2: Oh, ich sag mal, also Freitagabend, Flutlicht, das ist, glaube ich, immer was Besonderes. Von daher freue ich mich da sehr drauf mit meinem Bruder, wenn wir da ins Stadion gehen könnten. Vor allem gerade zur Wiesnzeit, glaube ich, wird es ein wunderbares Wochenende werden, mit einem Sieg irgendwie reinzustarten. Dann der Anstieg am Samstag, das klingt nur nach einem tollen Wochenende.
0: Guter Plan, du. Okay, lieber Christian aus Dachau, Gong 96.3 und Betano Sportwetten schenken dir 2 Tickets fürs FC Bayern-Spiel heute Abend in der Allianz Arena.
2: Boah, Hammer, sehr, sehr geil.
1: Gerne, bist du vorbereitet, hast du ein Trikot?
2: Auf jeden Fall.
0: Ja.
2: Trikot muss ich nochmal nachschauen, das ist schon ein bisschen eingestaubt.
0: Also das heißt, du hast nicht das neue Wiesentrikot?
2: Oh, noch nicht, nee, also es sieht schon echt cool aus.
0: Willst du eins haben?
2: Warum nicht, auf jeden Fall.
0: Dann legen wir dann noch eins on top. Viel Spaß!
2: Oh, krass, Hammer. Vielen, vielen Dank. Geil.
0: Ja, und wenn ihr auch mal live den FC Bayern anfeuern wollt, wir schenken euch Tickets für alle Heimspiele einfach ab auf radiogong.de.
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0: 8.47 Uhr. Guten Morgen.
1: Guten Morgen.
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0: Ja, dieser Hit ist perfekt für euren Gute-Laune-Freitag und vor allem auch für dieses wunderschöne Wetter jetzt und auch am Wochenende.
1: Absolut. Morgen der perfekte Wiesenstart. Schönstes Spätsommerwetter, Sonne und 24 Grad.
0: Ja, und bei uns gibt's genau dafür den perfekten Sound. Ist mein Hit-Tipp diese Woche. DJ Goya und Mi Chico.
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0: mega. Immer ein cooler, fresher Sound.
1: Absolut. Klingt nach einem perfekten Sommertag in einer der vielen Rooftop-Bars hier in München. Cocktail in der Hand und den Sonnenuntergang beobachten.
0: Ja, genau so klingt mein Lieblingsstück diese Woche hier in der Mike Thiel Show. DJ Goya und Meet Chico auf Gong 96.3.

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2: Immer ab 9 hat Kollegin Laura Kössler, die ist ja schon da. Guten Morgen.
3: Guten Morgen.
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0: Und supergeile 2000er von Rihanna. Münchens meiste Musik für euch bei der Arbeit gleich hier auf Gong 96.3.
1: Viel Spaß mit Laura.
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0: 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Guten Morgen, 13 Grad haben wir am St. Martinsplatz in Moosach, 12 in Icking im Kreis Bad Tölz-Wolfratshausen. Es geht mit einer Mischung aus Sonne und Wolken durch den Freitag. Die können auch mal dicker werden, bleiben aber harmlos bei 21 Grad maximal. Morgen dann Traumwetter zum Wiesenstart, Sonne und 23 Grad und auch der Sonntag wird freundlich. Seit Tagen laufen die Diskussionen über Spritpreisentlastungen und wie hoch sie ausfallen könnten, hört ihr gleich.
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1: Um 9 Uhr mit Nicolas Pinkanell. Guten Morgen. In Münchens Wohnungen liegen Lederhose und Dirndl schon bereit für die Wiesen. Das Oktoberfest startet morgen. Gong 96.3 München-Reporter Lennart Wenner. Und die Stadt ist absolut im Wiesenfieber.
18: Ja, denn das größte Volksfest der Welt startet heuer mit frischem Wind. Es gibt 3 neue Fahrgeschäfte, ein neues Festzelt, neue Sicherheitsregeln und vor allem einen neuen Oberbürgermeister, der die Wiesen heuer zum ersten Mal eröffnet. OB Krause hat bereits fleißig geübt und hofft, dass er es in 2 bis 3 Schlägen schafft. Danach kann ausgelassen gefeiert werden. Wer dabei was verliert, muss heuer übrigens an einen anderen Ort, um es zurückzubekommen. Weil es eine neue Koordinierungsstelle für die Sicherheit gibt, ist das Fundbüro ins Verkehrszentrum vom Deutschen Museum umgezogen.
11: 21 bis 25 Cent. So viel strebt die Regierung als Entlastung von den hohen Spritpreisen an. Das hat CDU-Generalsekretärin Hoppermann gesagt. Das sei das, was man zu Anfang Oktober angehe. Noch offen ist allerdings das Wie. Es geht wieder los und zwar für gleich zwei Münchner Profiklubs. Der EHC Red Bull München startet heute um 19.30 Uhr gegen Mannheim in die Saison. Am Sonntag ziehen dann die FC Bayern Basketballer gegen Bamberg nach. Außerdem spielen die Fußballer des FC Bayern heute zu Hause gegen Union Berlin.
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19: Was man aus einem Parkplatz noch alles machen kann, zeigt heute der sogenannte Parking Day. Hier an der Uni in der Veterinärstraße werden Parkplätze zum Beispiel zu kleinen Grünflächen, zum Spielen oder Treffen. Der Bund Naturschutz zeigt außerdem mit Lastenrädern und E-Scootern Alternativen zum Auto. Aus der Maxvorstadt Andreas Werner, Gong 96.3.
11: 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Das waren die Nachrichten um 9 Uhr.
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0: Guten Morgen, liebe Autofahrer, besser ankommen mit dem besten Stau- und Blitzerservice in München. Die Prinzregentenstraße in Bogenhausen ist ab der Ismaninger Straße Richtung Prinzregentenplatz gesperrt. Da laufen nach einem Unfall Bergungsarbeiten und fahrt das am besten über die Einsteinstraße. Und A9 Richtung München noch ein bisschen Berufsverkehr zwischen Freimann und Schwabing. Laut Gong 96.3 Live-Messung kommen 8 Minuten dazu.
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0: Wilbertshofen, die Schleißheimer Straße einwärts und im Kreis Ebersberg wird in Vatterstetten auf der Brunnenstraße geblitzt. Gute Fahrt!
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0: Guten Morgen und willkommen im Gute-Laune-Freitag mit ganz viel Sonne. Gleich Megatipps für euer Spätsommerwochenende und vor allem mit einer Riesenladung Hits, unter anderem mit Benson Boone. Und das hier ist die aktuelle Nummer von Alex Warren. Fever Dream für alle bei der Arbeit. Schönen Freitag.

0: Knapp 27 Stunden noch, dann wird O-Zapft, aber auch abseits der Wiesen geht einiges an diesem Wochenende.
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0: Tipp 1, auf Schloss Kaltenberg starten dieses Wochenende wieder die Kürbiswelt mit lebensgroßen Skulpturen, Kürbiskulissen, Halloween-Kürbisschnitzen oder eine Kürbis-Rallye. Da kommt ihr so richtig in Herbststimmung. Und weil ihr es letztes Jahr so gefeiert habt, ist die Fläche dieses Jahr doppelt so groß. Morgen geht's los. Dann Tipp 2, morgen könnt ihr die ganze Nacht lang shoppen. Im Pineapple Park ist Nachtflohmarkt. Neben coolen Secondhand-Ständen gibt's auch leckeres Streetfood und ein Dancefloor. Los geht's morgen um 17 Uhr. Und Tipp 3, der EHC Red Bull München startet heute Abend in die neue Eishockeysaison. Um 19.30 Uhr geht's gegen Mannheim. Franzi aus der Isar Vorstadt, du wärst gern dabei?
3: Ich möchte unbedingt mit dabei sein, um einfach die Stimmung mit aufzugreifen. Da ist natürlich Eishockey prädestiniert für.
0: Absolut. Eishockey live im SAB Garden muss man mal erlebt haben. Und wir schenken dir Tickets.
3: Mega. Ich freue mich richtig. Vielen, vielen lieben Dank dafür.
0: Sehr gerne. Wollt ihr auch die Red Bulls anfeuern? Dann ab auf radiogong.de.
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4: Es ist 9:30, das Gong 96.3 München Wetter. Kompakt 14 Grad haben wir am Haus der Kunst, 14 auch in Altomünster im Kreis Dachau. So ein freundlicher Freitag mit Sonne und ein paar dichteren Wolken. Dazu gibt es 21 Grad maximal. Morgen dann sogar 23 und Sonne pur. Ein perfekter erster Wiesentag. Und auch am Sonntag wird es richtig schön.
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4: Besser ankommen mit dem besten Stau- und Blitzerservice auf Gong 96.3. Die Prinzregentenstraße in Bogenhausen bleibt Höhe Ismaninger Straße Richtung Prinzregentenplatz gesperrt. Grund sind Bergungsarbeiten, umfahrt das am besten über die Einsteinstraße.
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4: Berg am Leim, die Kreilerstraße auswärts und im Landkreis Erding am Ortseingang von Aufkirchen, wenn ihr von Erding kommt. Und wenn ihr noch mehr habt, 089 4x die 38 geht natürlich auch per WhatsApp. Danke und gute Fahrt.
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der Riesen 2000er von Nico and Vince. Am I wrong? Hier auf Gong 96.3. Es wird ein harter Kampf für einen guten Zweck. Heute starten die sogenannten Müllmeisterschaften, wo die fast 40 Teams unterwegs sind. Und was das Ganze bringen soll, hört ihr um 10 bei uns in den Nachrichten. Und bis dahin gibt's Münchens meiste Musik. Gleich Beyoncé und Göttergatte Jay-Z. Und das hier ist ganz frischer Sound von Cat's Eye. Die Girlband ist ja jetzt nur noch zu fünft unterwegs. Eine hat sich eine Auszeit auf unbestimmte Zeit genommen, aber unter uns, die Mädels machen das trotzdem extrem gut. Hier ist Animal, ganz neu auf Gong 96.3.

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14: Das Gong 96.3 München-Wetter kompakt. Wir haben 15 Grad am Willy-Brandt-Platz in Riem, 14 im Mintraching im Kreis Freising. Die Sonne wechselt sich mit Wolken ab. Paar dickere sind dabei, sind aber harmlos bei angenehmen 21 Grad maximal. Morgen dann Traumwetter mit Sonnenschein und 23 Grad. Und auch der Sonntag wird richtig schön. Kanzler Merz dürfte jetzt am Wochenende ordentlich ins Schwitzen kommen. Warum, hört ihr gleich.
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15: Um 10 Uhr mit Nicolas Pinkanell. Grüß Gott. In genau 26 Stunden heißt's, O-Zapft ist. Dann sticht Oberbürgermeister Krause zum ersten Mal das erste Fass auf dem Oktoberfest an. Im letzten Jahr sind rund 6,5 Millionen Besucher auf der Theresienwiese gewesen. Die haben 6,5 Millionen Liter Bier und fast eine halbe Million Liter alkoholfreie Getränke getrunken. Festzelte, Fahrgeschäfte und Buden verbrauchen in den gut zwei Wochen so viel Strom wie 1200 Haushalte im Jahr. Alles davon kommt aber aus erneuerbaren Energien. In der Politik wird es jetzt am Wochenende ernst. In Mecklenburg-Vorpommern wird am Sonntag ein neuer Landtag gewählt und das könnte wieder ein Beben verursachen. Denn die CDU schafft es laut aktuellen Umfragen nur ganz knapp in den Landtag. Die AfD liegt demnach auf Platz 2 mit einem Prozentpunkt hinter der SPD. Und auch in Berlin wird ein neues Abgeordnetenhaus gewählt. Und auch Kanzler Merz dürfte ordentlich ins Schwitzen kommen am Sonntag. Laut einer neuen Umfrage glaubt fast jeder Zweite daran, dass es bis Jahresende noch einen Kanzlerwechsel gibt. Merz steht schon seit dem Wahldebakel in Sachsen-Anhalt massiv unter Druck. Sollte es die CDU nicht in den Landtag in Mecklenburg-Vorpommern schaffen, dürfte sich die Lage noch zuspitzen.
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3: Kippenstummel, Einwegbecher und sonstiger Unrat wird überall in München ab heute wieder von Freiwilligen wie hier rund um die Donnersberger Brücke aufgesammelt. 39 Teams haben sich zur Müllmeisterschaft angemeldet. Die ersten starten heute in Schwabing, Sendling und Unterföhring. Aus Neuhausen, Luca Weigel, Gong 96.3.
15: 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Das waren die Nachrichten um 10 Uhr.
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14: Besser ankommen mit dem besten Stau- und Blitzerservice für München und es hat sich alles entspannt. Freie Fahrt.
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14: Hader an die Waldwiesenstraße einwärts und in Dachau wird auf der Münchner Straße geblitzt. Gute Fahrt.
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14: Servus und die ganze Stadt rätselt. Wo in München könnten die 10.000 Euro von Gong 96.3 versteckt sein? Heute Morgen gab es den nächsten Hinweis. Falls ihr es verpasst habt, hört ihr gleich nochmal. Davor gibt's das Beste von heute. Tempest City, Sir.

0: The Weeknd für den Gute Laune Freitag auf Gong 96.3 und Blinding Lights. So, und eine Theorie hält sich bei euch gerade ziemlich hartnäckig. Die 10.000 Euro könnten auf der Wiesen liegen.
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0: Sarah Larsson auf Gong 96.3 und Memory Lane. Gleich wieder eine halbe Stunde Hits. Wir freuen uns unter anderem auf den frischen Hit von Jennifer Lopez und David Guetta. Save Me Tonight, Münchens meiste Musik für euch bei der Arbeit. Gleich hier auf Gong 96.3.
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6: Gong 96.3 München-Wetter. Kompakt 16 Grad haben wir an der Rennbahn in Dagelfing, 15 in Possenhofen im Kreis Starnberg. 21 werden es heute, dazu gibt es Mischmasch aus Sonne und Wolken und dann morgen zur Wiesn Kaiserwetter mit Sonnenschein und 23 Grad und auch der Sonntag geht richtig freundlich weiter.
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6: Es sah ankommen mit dem besten Stau- und Blitzer-Service auf Gong 96.3. Da sind wir schnell durch, es ist alles entspannt.
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6: Sendling die Altenbachstraße, wenn ihr auswärts fahrt. Und in Schäftlarn wird auf der Klosterstraße geblitzt. Und falls ihr noch mehr für uns habt, 089 4x die 38 geht natürlich auch per WhatsApp. Danke und gute Fahrt.
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1: Und jetzt die aktuelle von Jennifer Lopez und David Guetta. Save me tonight.
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0: der Gott der 2000er, Sean Paul und She Doesn't Mind auf Gong 96.3. Wichtiges Update von der A99 Ostumfahrung Richtung Nürnberg. Da gab es eben einen LKW-Unfall zwischen Hohenbrunn und H. Zwei Spuren sind blockiert. Es fängt auch schon an, sich zu stauen. Weiter eine gute Fahrt. Das nächste Update von den Straßen gibt's gleich um 11. Und jetzt das Beste von heute. Mit dem Song hat er sein großes Comeback gefeiert.
1: Mit American Girls. Ja, sehr guter Song. Den höre ich sehr gerne.
2: Ich glaube, für mich so ein bisschen Roadtrip tatsächlich. Roadtrip im Sommer. Ja,
3: ja, stimmt. Das finde ich auch.
1: Der macht mir zum Beispiel sehr gute Laune. Den finde ich richtig toll.
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5: Das Gong 96.3 München im Wetter. Kompakt, wir haben 17 Grad am Tucherpark in Schwabing, 17 auch in Ottenhofen im Kreis Erding. Es geht mit einer Mischung aus Sonne und Wolken durch den Freitag. Die Wolken können auch mal dicker werden, bleiben aber harmlos. 21 Grad maximal. Morgen dann Traumwetter, Sonne und 23 Grad und auch der Sonntag wird freundlich. Also auch perfekt für die Wiesn, die morgen startet. Und warum ihr euch in diesem Jahr noch besser zurechtfinden könnt, hört ihr jetzt.
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13: Um 11 Uhr mit Nicolas Pinkanell. Grüß Gott. Ab morgen ist München wieder im Ausnahmezustand. Die Wiesn startet. Vor allem an Wochenenden strömen hunderttausende Besucher auf die Theresienwiese. Die Stadt hat deswegen mit Google alle Gebäude und Zugänge zum Oktoberfest kartografiert. Heißt, Besucher finden mit dem Navi zu Informationsstellen, den Eingängen der großen Festzelte oder öffentlichen Toiletten. Wenn Engpässe drohen, wird zudem eine Alternativroute vorgeschlagen. Seit Jahren gibt es immer wieder heftige Diskussionen über das Thema Organspende. Eine Bundestagsabgeordnetengruppe will einführen, dass jeder Spender ist, solange er nicht widerspricht. Eine andere Gruppe stellt sich jetzt in einem neuen Antrag dagegen. Schweigen dürfe nicht als Zustimmung gelten, heißt es. Stattdessen soll jeder nach dem 18. Geburtstag gefragt werden, ob er Spender werden will oder nicht. Viele Sportfans hier in München haben auf dieses Wochenende hingefiebert. Der EHC Red Bull München startet heute gegen Mannheim in die neue Saison. Los geht's um 19.30 Uhr im SAP-Garten. Die FC Bayern Basketballer ziehen dann am Sonntag gegen Bamberg nach. Und die Fußballer des FC Bayern spielen heute um 20.30 Uhr in der Allianz Arena gegen Union Berlin.
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5: Die Straße hier zwischen Anzing und Forstinningen im Kreis Ebersberg wird aktuell saniert. Eigentlich sollten die Arbeiten bis Ende August fertig sein. Jetzt dauern sie allerdings noch bis Ende November. Die Erneuerung der Wasserleitung ist noch nicht abgeschlossen. Deswegen verzögern sich auch die weiteren Schritte. Aus Ebersberg, Alina Kohler, Gong 96.3.
13: 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Das waren die Nachrichten um 11 Uhr.
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5: Servus, liebe Autofahrer, besser ankommen mit dem besten Stau- und Blitzer-Service für München. Es staut sich auf der A99 aus dem Fahren Richtung Nürnberg. Ein LKW-Unfall zwischen Hohenbrunn und Haar. Die zwei rechten Spuren sind blockiert. Ihr braucht laut Gong 96.3 Live-Messung eine Viertelstunde länger. Und 10 Minuten plus auf der A9 in Richtung Nürnberg. Auch hier ein Unfall zwischen dem Kreuz Neufahren und Pfaffenhofen.
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5: In Fürstenried steht einer auf der Graubündener Straße auswärts. Und wo noch? Hier ist die Laura. Hallo.
0: Hi Laura, hier ist die Nicole. Ich habe einen Blitzer für euch. Und zwar steht der in Greiling in der Amtmannstraße in beide Richtungen.
5: Nicole, danke dir. Allen gute Fahrt.
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5: Habt einen schönen Freitag jetzt mit

0: Der gute Laune Freitag auf Gong 96.3 mit Ava Max und mit Laura Kössler. Und für unseren neuen OB Dominik Krause gibt's morgen direkt die erste große Prüfung. Sein erstes O-Zapft ist. Ja, wie viele Schläge braucht er wohl fürs erste Fass?
1: Ziel sind schon 2 bis 3, aber ich kann auch mit mehreren gut leben. Und auf die 17 vom allerersten Anzapfer vom Thomas Wimmer will ich jetzt nicht kommen. Aber Christian Ude hat beim ersten Mal 7 gebraucht und hat mir gesagt, egal wie rum es ist, es passt doch alles. Entweder man hat es gut gemacht oder man ist zumindest in aller Munde.
0: Also entweder sauber anzapfen oder wenigstens legendär daneben hauen. Und wir sind für euch natürlich mittendrin. Unsere Wiesnreporter sind beim Anzapfen live dabei. Und Morning Man Mike sendet ab 12 Uhr live aus unserer Gondel am Riesenrad mit Stars, Wiesengeschichten und allem, was ihr zum Oktoberfeststart wissen müsst.
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1: Und jetzt die aktuelle von Nico Santos. Why don't you stay? Why don't you stay?
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10: Mahlzeit, 11:30, das Gong 96,3 München. Wetter kompakt, wir haben 18 Grad an der Donnersberger Brücke, 17 in Garkhofen im Kreis Ebersberg. Schon freundlicher Freitag mit Sonne und ein paar dichteren Wolken, dazu noch bis zu 21 Grad. Morgen dann sogar 23 Grad und Sonne pur, ein perfekter erster Wiesentag. Und auch am Sonntag wird's richtig schön.
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10: Besser ankommen mit dem besten Stau- und Blitzerservice auf Gong 96,3. Es staut sich weiter auf der A99 Ostumfahrung Richtung Nürnberg zwischen Hohenbrunn und Haar. Hier laufen nach einem LKW-Unfall Bergungsarbeiten auf der rechten Spur. Ihr braucht laut Gong 96,3 Live-Messung 20 Minuten länger.
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10: Fuß vom Gas bitte in Hadern auf der Würmtalstraße auswärts und im Landkreis Erding in der Ortsdurchfahrt von Ammersdorf. Vielleicht ist euch noch mehr aufgefallen. Klingelt durch unter 089 4x die 38 oder ihr schickt einfach eine schnelle WhatsApp. Danke und gute Fahrt.
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0: Achtung, Falschfahrer.
1: Achtung, Autofahrer, auf der A99 Ostumfahrung zwischen Aschheim-Ismaning und Kirchheim ist ein Falschfahrer unterwegs. Nicht überholen, fahrt bitte in beiden Richtungen vorsichtig. Ich wiederhole, ein Falschfahrer auf der A99 zwischen Aschheim-Ismaning und Kirchheim, fahrt in beiden Richtungen besonders vorsichtig. Nicht nebeneinander fahren, nicht überholen. Wir sagen euch Bescheid, sobald die Gefahr vorüber ist.

Hier kommt die Entwarnung aus der Gong 96.3 Verkehrszentrale. Die Gefahr durch einen Geisterfahrer auf der A99 bei Aschheim-Ismaningen besteht nicht mehr. Weiter eine gute Fahrt. Jetzt mit entspannter neuer Musik von Taylor Swift. Die wurde die Woche im Stadion gesichtet, hat ihren Ehemann Travis angefeuert und war wohl ganz schön genervt von den ganzen Kameras, die alle auf sie gerichtet waren. Ja, die hat das Untertauchen nach ihrer Hochzeit, glaube ich, sehr genossen. Hier ist ihr frischer Hit. I knew it, I knew you auf Gong 96.3.

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3: Das Gong 96.3 München im Wetter. Kompaktwärme 18 Grad am Taxisgarten in Gern, 18 auch in Petershausen im Kreis Dachau. Die Sonne wechselt sich mit Wolken ab, ein paar dickere sind dabei, sind aber harmlos bei angenehmen 21 Grad maximal. Morgen dann Traumwetter mit Sonnenschein und 23 Grad und auch der Sonntag wird richtig schön. Kanzler Merz dürfte jetzt am Wochenende ordentlich ins Schwitzen kommen. Warum, hört ihr gleich.
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14: Um 12 Uhr mit Nicolas Pinkanell. Grüß Gott. In genau 24 Stunden heißt's, O-Zapft ist. Dann sticht Oberbürgermeister Krause zum ersten Mal das erste Fass auf dem Oktoberfest an. Im letzten Jahr sind rund 6,5 Millionen Besucher auf der Theresienwiese gewesen. Die haben 6,5 Millionen Liter Bier und fast eine halbe Million Liter alkoholfreie Getränke getrunken. Festzelte, Fahrgeschäfte und Buden verbrauchen in den gut zwei Wochen so viel Strom wie 1.200 Haushalte im Jahr. Alles davon kommt aber aus erneuerbaren Energien. In der Politik wird es jetzt am Wochenende ernst. In Mecklenburg-Vorpommern wird am Sonntag ein neuer Landtag gewählt und das könnte wieder ein Beben verursachen. Denn die CDU schafft es laut aktuellen Umfragen nur ganz knapp in den Landtag. Die AfD liegt demnach auf Platz 2 mit einem Prozentpunkt hinter der SPD. Und auch in Berlin wird ein neues Abgeordnetenhaus gewählt. Und auch Kanzler Merz dürfte ordentlich ins Schwitzen kommen am Sonntag. Laut einer neuen Umfrage glaubt fast jeder Zweite daran, dass es bis Jahresende noch einen Kanzlerwechsel gibt. Merz steht schon seit dem Wahldebakel in Sachsen-Anhalt massiv unter Druck. Sollte es die CDU nicht in den Landtag in Mecklenburg-Vorpommern schaffen, dürfte sich die Lage noch zuspitzen.
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15: Kippenstummel, Einwegbecher und sonstiger Unrat wird überall in München ab heute wieder von Freiwilligen wie hier rund um die Donnersberger Brücke aufgesammelt. 39 Teams haben sich zur Müllmeisterschaft angemeldet. Die ersten starten heute in Schwabing, Sendling und Unterföhring. Aus Neuhausen, Luca Weigel, Gong 96.3.
14: Immer aktuell informiert. Das waren die Nachrichten um 12 Uhr.
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3: Besser ankommen mit dem besten Stau- und Blitzerservice für München. Es zwickt weiter auf der A99 aus dem Umfahrung Richtung Nürnberg zwischen Hohenbrunn und Haar. Da laufen nach dem LKW-Unfall die Bergungsarbeiten auf der rechten Spur. Ihr braucht laut Gong 96.3 Live-Messung 25 Minuten länger und 8 Minuten plus auf der A99 Westumfahrung Richtung Nürnberg zwischen dem Dreieck Südwest und Lachhausen.
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3: Ludwigsfeld, die Karlsfelder Straße auswärts und in Ebersberg wird auf der Münchner Straße geblitzt. Gute Fahrt.
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3: Ich wünsche euch einen tollen Freitag. Morgen zu dieser Zeit läuft schon das erste Bier durch die Wiesenfässer. Und wenn ihr heute noch Tracht shoppen wollt, es geht am Abend extra lang. Welche Shops mitmachen, hört ihr gleich. Davor gibt es erstmal eine Ladung Hits. Das hier ist der aktuelle von Shakira, Daida.

0: Glockenbach und Klock und Brooklyn.
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0: Tipp 1, morgen geht die Wiesn los, klar. Und wenn ihr jetzt noch Last-Minute-Dirndl oder Lederhosen braucht, heute und morgen Abend sind viele Trachtengeschäfte bei uns in München länger offen. Bräuninger, Hirma, Ludwig Beck, Angermeier oder auch Kingamaze zum Beispiel, teils bis Mitternacht. Blasmusik und Bier inklusive. Dann gibt es aber auch noch einiges für alle Nicht-Wiesen-Fans. Tipp 2, gerade läuft zum Beispiel noch die Hofflohmarkt-Saison. Morgen könnt ihr zum Beispiel in Aubing von 10 bis 16 Uhr Secondhand-Schnäppchen finden und durch die Höfe schlendern bei traumhaftem Wetter. Und Tipp 3, der EHC Red Bull München startet heute Abend in die neue Eishockeysaison. Um 7:30 geht's gegen Mannheim. Anna aus Johanneskirchen, du wärst gern dabei?
3: Naja, weil mein Sohn spielt Eishockey und der spielt ja nicht umsonst, sondern den haben wir natürlich schon mit 2 Jahren zum ersten Mal mitgenommen und das ist für uns der Sport schlechthin. Das bestimmt unser ganzes Leben.
0: Ja, na dann, Anna, ab in den SAP-Garten. Wir schenken dir Tickets für die ganze Family.
3: Ja, wie geil. Wir freuen uns.
0: Sehr schön. Und wollt ihr auch die Red Bulls anfeuern? Dann ab auf radiogong.de.
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0: Hier ist Gong 96.3 bei der Arbeit mit Hertz und Purple Disco Machine und gleich wieder mit einer halben Stunde Hits. Wir freuen uns unter anderem auf den frischen Hit von The Bowser. Münchens Meistermusik für euch bei der Arbeit gleich hier auf Gong 96.3.
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4: Das Gong 96.3 München, Wetter kompakt. Wir haben 19 Grad am Flaucher in Sendling, 18 im Pullach im Isartal, 21 werden es noch. Dazu ein Mischmasch aus Sonne und Wolken und dann morgen zur Wiesen. Kaiserwetter mit Sonne und 23 Grad. Und auch der Sonntag geht richtig freundlich weiter.
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4: Esser ankommen mit dem besten Stau- und Blitzerservice auf Gong 96.3. Es zwickt weiter auf der A99 Ostumfahrung Richtung Nürnberg zwischen Hohenbrunn und Haar. Hier laufen nach dem LKW-Unfall Bergungsarbeiten auf der rechten Spur. Ihr braucht laut Gong 96.3 Live-Messung 19 Minuten länger.
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4: Freimann, die Lilienthalallee auswärts und im Kreis Ebersberg wird in Ingelharting auf der Hauptstraße geblitzt. Eine gute Fahrt.
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0: Und jetzt die aktuelle von The Bowser, Magnetic.

Pink und Sober, also nüchtern. So gesehen nicht der passende Soundtrack zum anstehenden ersten fiesen Wochenende. Hier ist Gong 96.3 bei der Arbeit, Münchens meiste Musik. Wir wurschteln uns zusammen Richtung Spätsommerwochenende. Jetzt wieder mit dem Besten von heute, Alex Warren und Fever Dream.

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4: Das Gong 96.3 München Wetter kompakt. Wir haben 19 Grad am Alten Botanischen Garten, 19 auch in Heimhausen im Kreis Dachau. Es geht mit einer Mischung aus Sonne und Wolken durch den Freitag. 21 Grad maximal. Morgen dann Traumwetter zum Wiesenstart. Sonne und 23 Grad und auch der Sonntag wird freundlich. In der Politik wird über den Gender Pay Gap diskutiert und bis wann laut einem Bericht Geschlechter gleichberechtigt sein sollen, hört ihr gleich.
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14: Um 13 Uhr mit Lennart Werner. Grüß Gott. Ab morgen ist München wieder im absoluten Ausnahmezustand. Die Wiesn startet. Vor allem an den Wochenenden strömen dann hunderttausende Besucher auf die Theresienwiese. Das Wichtigste wird aber erst heute Nacht geliefert, und zwar das Bier. Letztes Jahr flossen davon 6,5 Millionen Liter in die Bäuche der Besucher. Pünktlich um 12 Uhr zapft Oberbürgermeister Krause morgen an und dann geht's offiziell los. Der Wahlkampf neigt sich in Berlin und Mecklenburg-Vorpommern dem Ende entgegen. Am Sonntag wird in beiden Bundesländern ein neuer Landtag gewählt. In Berlin liegt die Linke in den Umfragen vorne, dahinter kommt die CDU. Die Christdemokraten müssen in Mecklenburg-Vorpommern hingegen bangen, überhaupt in den Landtag einzuziehen. Dort liegt die CDU nämlich nur bei knapp 6%. Überall auf der Welt werden Gelder gestrichen, Organisationen geschwächt und in den meisten Ländern regieren immer noch Männer. Ein Bericht der Vereinten Nationen hat jetzt die Gleichstellung der Geschlechter analysiert und kommt zum Ergebnis, bis Männer und Frauen in allen Lebensbereichen tatsächlich gleichberechtigt sind, dauert es noch gut 171 Jahre.
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15: Für den IHC Red Bull München geht es am Abend zum Auftakt in die neue Saison gleich gegen die Adler aus Mannheim. Mit einem Sieg wollen die Red Bulls gleich ein erstes Zeichen setzen. Los geht's mit dem ersten Topspiel im SAP-Garten um 19.30 Uhr. Aus dem Olympiapark Andreas Werner, Gong 96.3.
14: Immer aktuell informiert, das waren die Nachrichten um 13 Uhr.
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4: Besser ankommen mit dem besten Stau- und Blitzerservice für München. Es staut sich weiter auf der A99 Ostumfahrung Richtung Nürnberg zwischen Hohenbrunn und Haar. Hier laufen Bergungsarbeiten auf der rechten Spur. Ihr braucht laut GONG 96.3 Live-Messung 28 Minuten länger. Staut sich auch drumherum auf der B471.
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4: Hader an die Waldwiesenstraße auswärts und in Dachau wird auf der Münchner Straße geblitzt. Gute Fahrt.
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4: Ah, der Countdown zum Wochenende läuft und wir sind dabei mit dem Besten von heute. Hier kommen Tame Impala und Jenny mit Dracula.

0: Tate McRae und Greedy für eure Mittagspause.
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0: Jeden Freitag checken wir, was unsere Stars so alles Neues gedroppt haben. Und wow, das, was Teddy Swimster heute veröffentlicht hat, ist wirklich ganz großes Kino. Seine soulige Stimme und eine Ballade, die es echt in sich hat und an so große Songs wie von Adele oder John Legend erinnert, heißt Perfect Man. Es geht um eine schwere Trennung und dass es eben nicht den perfekten Mann oder generell den perfekten Menschen gibt. Ich würde sagen, der Song ist wirklich ein Meisterwerk und eine wirklich tolle Herbstballade für München und die Region. Die Radiopremiere. Hier ist Teddy Swims und Perfect Man.

Wow, wow, wow. Ganz neu auf Gong 96.3. Teddy Swims und Perfect Man. Und jetzt weiter mit einem riesen 2000er von Dante Thomas. California. Miss California.

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1: Das Gong 96.3 München Wetter kompakt. Wir haben 19 Grad am Stauwehr in Oberföhring, 18 in Feldafing im Kreis Starnberg. Ein freundlicher Freitag mit Sonne und ein paar dichteren Wolken. Dazu gibt es 21 Grad. Morgen dann sogar 23 und Sonne pur. Ein perfekter erster Wiesentag. Und auch am Sonntag wird es richtig schön.
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1: Besser ankommen mit dem besten Stau- und Blitzerservice auf Gong 96.3. Weiter Stau auf der A99 Ostumfahrung Richtung Nürnberg. Zwischen Hohenbrunn und Haar laufen Bergungsarbeiten auf der rechten Spur. Ihr braucht 22 Minuten länger. Staut sich auch drumherum auf der B471.
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1: Oberföhring, die Johanneskirchnerstraße einwärts und im Kreis Fürstenfeldbruck in Puchheim auf der Lagerstraße. Eine gute Fahrt.
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0: Sia und Never Give Up auf Gong 96.3. So, in gut 22 Stunden geht sie los, die Wiesn. Aber das so ziemlich Wichtigste fehlt noch. Was? Und ob wir uns da Sorgen machen müssen, hört ihr gleich um 14 Uhr in den Nachrichten. Habt einen schönen Start ins Wochenende. Jetzt mit toller neuer Musik von Martin Garrix und Ed Sheeran. Machen nach 12 Jahren wieder gemeinsame Sache. Oder besser gesagt, Repeat It.
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4: Das Gong 96.3 München Wetter kompakt. Es bleibt trocken heute bei 19 Grad an der Asamkirche in der Sendinger Straße, 18 im Landkreis Fürstenfeldbruck in Aling. Morgen Sonne pur zum Anzapfen auf der Wiesn bei 24 Grad. Sonntag paar Wolken, aber auch wieder trocken. Bei uns in München findet ab heute eine ganz besondere Meisterschaft statt. Was an der so besonders ist, alle Infos gibt's gleich für den Münchner Reporter.
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14: Um 14 Uhr mit Lennart Benner. Grüß Gott. Alle Zelten, Buden und Fahrgeschäfte stehen. München ist bereit fürs Oktoberfest. Das Einzige, was noch fehlt, ist das Bier. Das wird laut Wirtesprecher Inselkammer erst heute Nacht geliefert. Letztes Jahr haben die Besucher 6,5 Millionen Liter davon getrunken. Damit heuer übrigens alle das Zelt finden, in das sie auch wirklich wollen, hat sich die Stadt mit Google zusammengetan. Auf Maps sind jetzt alle Zelte vermerkt. Die Bundesregierung möchte Verbraucher beim Tanken unterstützen. Die Union geht davon aus, dass sie bis zu 25 Cent weniger an den Tankstellen erreichen kann. Gleichzeitig fordern Handwerk und ADAC, die Stromsteuer zu senken. Das würde private Haushalte entlasten und außerdem einen Anreiz setzen, ein E-Auto zu kaufen. Die Spritpreise sind heute außerdem Thema bei der EU. Die Finanzminister der Länder sprechen über Maßnahmen. Bundesfinanzminister Klingbeil will dabei erneut für eine Übergewinnsteuer werben. Dazu werde es aber keinen Vorschlag geben, sagt die EU-Kommission.
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15: Kippenstummel, Einwegbecher und sonstiger Unrat wird überall in München ab heute wieder von Freiwilligen wie hier rund um die Donnersberger Brücke aufgesammelt. 39 Teams haben sich zur Müllmeisterschaft angemeldet. Die ersten starten heute in Schwabing, Sendling und Unterföhring. Aus Neuhausen, Luca Weigel, Gong 96.3.
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4: Besser ankommen mit dem besten Strom-Blitzer-Service für München. Vorsicht auf der A99, Ostumfahrung zwischen Hohenbrunn und Hahn. Unfall mit einem LKW auf der rechten Spur. Sonst bahnt sich so langsam der Freitagnachmittagsverkehr an. Der längste Stau ist auf der B471 zwischen Dachau und der A92. Da ist es eine Viertelstunde. Und dann ist die Boschitz-Riederstraße auswärts bei der Geritz-Riederstraße von heute bis Montag früh gesperrt wegen Bauarbeiten. Da 5 Minuten mehr ein Plan für die Umfahrung.
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4: Freimann, die Heidemannstraße. Planegg, die Amtmannstraße. Und im Landkreis Fürstenfeldbruck in Puchheim steht einer auf der Nordendstraße. Danke euch fürs Melden.
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4: Servus am letzten normalen Tag in München, bevor die nächsten 2 Wochen Ausnahmezustand losgehen. Und wir starten ganz entspannt rein mit Harry Styles und American Girls.

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0: David Guetta und Bebe Rexha geben euch nochmal einen Push Richtung Wochenende hier auf Gong 96.3. Und gleich nach halb geht's entspannt weiter mit dem Besten von heute und mit Olivia Dean. Den Hit und viele mehr gibt's gleich hier auf Gong 96.3.
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0: Das Gong 96.3 München mit der Kompakt. 19 Grad in Sendling am Partnerplatz, 18 im Landkreis Starnberg in Possenhofen. Heute trotz der paar Wolken, die dabei sind, trocken. Morgen zum Wiesnstart 10 Sonnenstunden und knapp 24 Grad.

0: 089-4x38, gerne auch per WhatsApp. Danke.
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0: Und jetzt die aktuelle von Nico Santos. Why don't you stay?
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Airplanes für euren Freitagnachmittag hier auf Gong 96.3. Servus, Felix Mandorfer hier. Viertel vor drei ist es und die Frage, wie weit ist Gleichberechtigung zwischen Männern und Frauen im Jahr 2026 wirklich? Dazu gibt es jetzt eine große internationale Studie und die sagt, da ist auf jeden Fall noch einiges an Luft. Warum? Die spannendsten Zahlen gibt's gleich in den Gong 96.3 Nachrichten um 15 Uhr. Und bis dahin geht's weiter mit entspanntem Sound bei der Arbeit. Die aktuelle von Teddy Swims, Mr. Know-It-All.

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3: Das Gong 96.3 München Wetter kompakt. Es bleibt trocken heute bei 19 Grad am Deutschen Museum, 19 auch in Dachau. Morgen 24 Grad, Sonne pur, perfekt zum Anzapfen. Sonntag dann ein paar Wolken, aber weiterhin trocken. Unsere Sportreporter berichten nachher live vom Bundesligaspiel der Bayern. Und dann gibt es noch ein Münchner Sporthighlight heute Abend. Alle Infos dazu gleich.
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15: Um 15 Uhr mit Lennart Werner. Grüß Gott. Ab morgen ist München wieder im absoluten Ausnahmezustand. Die Wiesn startet. Vor allem an den Wochenenden strömen dann hunderttausende Besucher auf die Theresienwiese. Das Wichtigste wird aber erst heute Nacht geliefert, und zwar das Bier. Letztes Jahr flossen davon 6,5 Millionen Liter in die Bäuche der Besucher. Pünktlich um 12 Uhr zapft Oberbürgermeister Krause morgen an und dann geht's offiziell los. Der Wahlkampf neigt sich in Berlin und Mecklenburg-Vorpommern dem Ende entgegen. Am Sonntag wird in beiden Bundesländern ein neuer Landtag gewählt. In Berlin liegt die Linke in den Umfragen vorne, dahinter kommt die CDU. Die Christdemokraten müssen in Mecklenburg-Vorpommern hingegen bangen, überhaupt in den Landtag einzuziehen. Dort liegt die CDU nämlich nur bei knapp 6%. Überall auf der Welt werden Gelder gestrichen, Organisationen geschwächt und in den meisten Ländern regieren immer noch Männer. Ein Bericht der Vereinten Nationen hat jetzt die Gleichstellung der Geschlechter analysiert und kommt zum Ergebnis, bis Männer und Frauen in allen Lebensbereichen tatsächlich gleichberechtigt sind, dauert es noch gut 171 Jahre.
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14: Für den IHC Red Bull München geht es am Abend zum Auftakt in die neue Saison gleich gegen die Adler aus Mannheim. Mit einem Sieg wollen die Red Bulls gleich ein erstes Zeichen setzen. Los geht's mit dem ersten Topspiel im SAP-Garten um 19.30 Uhr. Aus dem Olympiapark Andreas Werner, Gong 96.3.
15: 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Das waren die Nachrichten um 15 Uhr.
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3: Besser ankommen mit dem besten Stau- und Blitzerservice für München. Wir haben den ganz normalen Freitagnachmittagsverkehr, Viertelstunde plus im Schnitt. Und wichtig, die Boschitz-Riederstraße auswärts. Die ist bei der Gerhards-Riederstraße von heute bis Montag früh gesperrt wegen Bauarbeiten. Da auf jeden Fall einen kleinen Puffer einplanen für die Umfahrung.
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3: Obersendling die Eidenbachstraße. Landkreis Freising, Heilberg-Moos die Theresienstraße. Und im Landkreis Erding steht einer zwischen Finsing und Neufinsing. Danke euch.
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3: Servus. Die Aufregung steigt bei vielen. Nicht mal 24 Stunden sind es noch bis zum Anstich. Und wir sprechen gleich mit jemandem, für den das alles noch aufregender und anstrengender ist. Das erste Mal auf der Wiesn als Bedienung. Was da in den letzten Stunden jetzt passiert, hört ihr gleich.

0: Basis, das allererste Mal auf der Wiesn als Bedienung zu arbeiten. Servus, Gong 96.3 hier, Felix Mahndorfer. Und Alicia, du bist das erste Mal tatsächlich dabei im Armbrustschützenzelt, ne?
1: Ja, ich bin schon ganz aufgeregt.
0: Ich glaub's. Wie kam's denn dazu? Also ist es schwer, da reinzukommen? Weil man hört ja immer von irgendwelchen Tests, wo man dann irgendwie zig Masken schon mal tragen muss und wie so ein Bootcamp irgendwie.
1: Ja, also bis jetzt war es noch nicht so schwer. Bis jetzt haben wir einfach Bewerbungen abgeschickt. Aber wir haben heute erst den Einschreibungstermin. Da könnte es natürlich sein, dass wir noch irgendwas vortragen müssen.
0: Und wie hast du dich vorbereitet?
1: Also ich habe jetzt 2 Wochen auf dem Augsburger Plärrer gearbeitet. Mhm. Ich würde sagen, das war meine Wiesnvorbereitung. Ich hoffe, ich komme da trotzdem gut durch.
0: Krass. Und was ist so geplant für heute Abend und für morgen dann noch?
1: Also für heute Abend, ich denke, da werde ich mit meinen Kollegen dann noch schön was essen gehen. Mhm. Schon mal mein Zeug für morgen vorbereiten, weil ich weiß nicht, wann es losgeht. Aber ich gehe mal davon aus, dass wir irgendwann am Vormittag da sein müssen.
0: Okay, und dann einfach früh ins Bett, nochmal viel schlafen.
1: Genau.
0: Okay, und Alicia, wir hätten noch eine kleine Überraschung für dich vorbereitet. Hast du Bock?
1: Ja.
0: Dann machen wir das. Es geht um was, was dir und auch uns allen hilft, durch die Wiesnzeit zu kommen. Um was es geht, klären wir gleich 4:15 hier auf Gong 96.3.

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1: Das Gong 96.3 München, Wetter kompakt. 19 Grad haben wir am Lembachhaus, 18 im Landkreis Freising in Langenbach. Heute weiter trocken, trotz Wolken. Morgen dann sowieso keine Wolken mehr am Start. Sonne pur und 24 Grad zum Wiesenstart. Sonntag wieder mehr Wolken, aber es bleibt trocken.
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1: Besser ankommen mit dem besten Stau- und Blitzer-Service für München. Wir haben keine Unfälle, trotzdem immer wieder zäh im Freitagnachmittagsverkehr. Am längsten dauert es mit 20 Minuten zwischen Kreuz West und Allacher Tunnel auf der A99.
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1: Fürstenried, die Graubündner Straße. In Ebersberg steht einer auf der Münchner und in Hönkirchen-Siegertsbrunn auf der Bahnhofstraße. Wenn ihr noch einen seht, 089 4 mal die 38, gerne auch per WhatsApp. Danke euch.
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Lost Frequencies für euren Nachmittag hier auf Gong 96.3. Servus, Felix Mahndorfer hier. Und wir haben gerade Meldungen reinbekommen von der A952 Richtung Starnberg, zwischen Dreieck Starnberg und Percha. Da ist aktuell komplett gesperrt wegen einem brennenden oder zumindest rauchenden PKW. Die Feuerwehr ist jetzt inzwischen auch schon vor Ort. Wir halten euch da natürlich auf dem Laufenden. Und jetzt, bis dahin geht's weiter mit einer Band, die wirklich nur aus absoluten Premium-Mitgliedern besteht. Für das Casting haben sich nämlich 120.000 Musikerinnen und Musiker aus der ganzen Welt beworben. Und nur die besten sechs haben es geschafft. Hier sind sie, Cat's Eye und Animal.

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4: Das Gong 96.3 München-Wetter kompakt. Es bleibt weiter trocken. Ab und zu schaut auch die Sonne raus bei 20 Grad im Lehmbachhaus, 19 im Landkreis Freisingen-Langenbach. Morgen nur noch Sonne, 24 Grad zum Wiesnstart. Sonntag ein paar Wolken dabei, aber es bleibt trocken. Weil Ölkonzerne gerade mehr verdienen als sonst, sollen sie auch mehr Steuern zahlen. Das klingt erstmal gut. Warum der Vorschlag aber wohl nichts wird, hört ihr gleich.
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0: Um 16 Uhr mit Lennart Werner. Grüß Gott. Lederhosen und Dirndl liegen in den Münchner Wohnungen schon bereit. Morgen startet die 191. Wiesn. Punkt um 12 Uhr wird Oberbürgermeister Krause anzapfen. Und das ja zum allerersten Mal. Wahnsinnig nervös ist Krause allerdings nicht.
12: Ziel sind schon 2 bis 3, aber ich kann auch mit mehreren gut leben. Und dann haben wir gesagt, egal wie rum es ist, es passt doch alles. Entweder man hat es gut gemacht oder man ist zumindest in aller Munde.
0: Das Bier fürs Anzapfen wird heute Nacht noch frisch geliefert. Treibstoff wird teurer auch für U- und Trambahn. Der MVV hat deshalb heute beschlossen, seine Preise zum neuen Jahr im Schnitt um fast 5% zu erhöhen. Die Preise für die Kurzstrecke oder Einzelfahrkarte in der Zone M bleiben zwar gleich, teurer wird aber vor allem die Streifenkarte. Die kostet künftig 21 Euro statt wie bisher 18,70 Euro. Finanzminister Klingbeil beißt mit seiner Idee von einer Übergewinnsteuer für Mineralölkonzerne weiter auf Granit. Nach Kanzler Merz und der CDU weist auch die EU-Kommission die Forderung zurück. Dazu werde es keinen EU-weiten Vorschlag geben, sagt die Kommission. Das könnten die Länder selbst entscheiden.
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13: Die Straße hier zwischen Anzing und Forstinningen im Kreis Ebersberg wird aktuell saniert. Eigentlich sollten die Arbeiten bis Ende August fertig sein. Jetzt dauern sie allerdings noch bis Ende November. Die Erneuerung der Wasserleitung ist noch nicht abgeschlossen. Deswegen verzögern sich auch die weiteren Schritte. Aus Ebersberg, Alina Kohler, Gong 96.3.
0: 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Das waren die Nachrichten um 16 Uhr.
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4: Besser ankommen mit dem besten Stau- und Blitzerservice für München. Wir haben Pannenauto auf dem mittleren Ring im Petuel-Tunnel, deswegen Richtung Olympiapark 20 Minuten mehr. Dann die A99 Ost Richtung Salzburg zwischen Kirchheim und dem Kreuz Osten. Unfall mit einem LKW auf der rechten Spur. Und wir haben noch die Sperrung auf der A952 zwischen Dreieck Starnberg und Percha wegen einem ausgebrannten Auto. Es gibt vor Ort eine Umleitung, dafür auf jeden Fall eine halbe Stunde Puffer einplanen.
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4: Obergiesing, die Barlandstraße. In Starnberg steht einer auf der Prinz-Karl-Straße und im Landkreis Fürstenfeldbruck in Maisach auf der Überacker-Straße. Danke euch.
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4: Servus, was können wir alle von jemandem lernen, der seit 20 Jahren Wiesnbedienung ist? Das klären wir gleich, was ihr unbedingt mitnehmen solltet laut ihm und warum er als Bedienung auch gerne mal ein Bierchen mittrinkt. Hört ihr gleich nach 4 zum Stück. Los geht's mit Alex Warren und Fever Dream.

0: Das erste Mal als Bedienung auf der Wiesn. Wie fühlt sich das an? Darüber haben wir vorhin mit Alicia gesprochen. Servus, Gong 96.3, hier Felix Meindorfer. Und Alicia, damit du gut in deine erste Saison startest und wir alle auch gut durchkommen, haben wir jetzt Christian mit am Telefon. Der feiert dieses Jahr 20-jähriges Jubiläum als Wiesnkellner. Servus Christian, was wären denn so deine Tipps für Alicia?
1: Hi Alicia, grüß dich.
2: Hallo.
1: Es gibt viele Tipps, aber die wichtigsten sind einfach gesund bleiben. Und das bleibt mir mit viel Vitamin C und hervorragender Ausstattung von der Kleidung. Unten drunter, man schwitzt ja doch, ein Top oder ein T-Shirt oder ein Unterhemd oder so, ein Halstuch, weil der Hals ist sehr schnell abgeschlagen. Und viel trinken mit Ingwer und man soll sich auch mal zwischendurch ein Glas Sekt oder mal einen Schluck Bier gönnen, weil wieder Schokolade im richtigen Leben lässt ein bisschen die Glücksgefühle wieder hochleben und dann geht es wieder besser.
2: Aber ich bin auf jeden Fall gut vorbereitet. Ich habe schon meine Erkältungsmedikamente mitgenommen, sicher ist sicher, genau. Und ein Halstuch habe ich auch dabei.
0: Sehr gut.
1: Genau, perfekt, Jay.
0: Ihr beiden. Genau. Dann wünsche ich euch alles Gute für die nächsten zwei Wochen. Haltet's durch und wir schauen nach Feierabend auf jeden Fall mal irgendwann bei euch vorbei.
1: Dann wünsche ich dir einen guten Start, gell, und halt durch, gell. Alles
2: Dankeschön.
1: Klar.
2: Tschüss.

0: entspannt durch den Nachmittag hier auf Kong 96.3. Schönen Freitag euch mit Mario und Let Me Love Me You. Und gleich geht's weiter mit dem Besten von heute. Die aktuelle von Tame Impala ist dabei. Den Hit und viele mehr gibt's gleich nach halb hier auf Kong 96.3.
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0: Das Gong 96.3 München, Wetter kompakt. 20 Grad und immer wieder die Sonne am Heimaranplatz 18 in Holzkirchen im Landkreis Miesbach. Morgen zum Wiesnstart 10 Sonnenstunden und knapp 24 Grad. Sonntag paar Wolken dabei, aber es bleibt trocken. Wer sein Wiesn-Outfit nochmal upgraden will, heute ist tatsächlich der perfekte Abend, um das ganz entspannt zu machen. Warum, hört ihr jetzt in den Nachrichten.
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15: Um 4:30 mit Lennart.
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0: Lasten möchte Finanzminister Klingbeil eine Übergewinnsteuer für Mineralölkonzerne. Die EU-Kommission sagt jetzt aber, das können die Länder selbst entscheiden. Die CDU und Kanzler Merz haben den Vorschlag allerdings auch schon abgelehnt.
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0: Mit dem Wiesnstart fahren die U3 und U6 wieder normal. Die Baustellen an der Potschi-Straße und dem Goetheplatz werden erstmal abgebaut. Das bedeutet auch, dass Radfahrer und Fußgänger auf der Ludwigstraße wieder mehr Platz haben, weil die Ersatzbusse nicht gebraucht werden. Noch mehr Infos aus München und der Region gibt's um 17 Uhr von unseren München-Reportern.
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3: Besser ankommen mit dem besten Stau- und Blitzer-Service für München. Einiges los. Einmal Pannenauto auf dem mittleren Ring, Petrol-Tunnel Richtung Olympiapark, da sind es 20 Minuten. Dann die A99 West zwischen Kreuz-West und Allacher-Tunnel eine halbe Stunde. Da hat es nach dem Tunnel gekracht und deswegen gibt es immer wieder Blockabfertigung. Und dann gute News von der A952 zwischen dem Dreieck Starnberg und Percherweier gesperrt wegen einem brennenden Auto. Die Sperrung ist jetzt aufgehoben, aktuell noch 20 Minuten Stau, der wird aber auch schon weniger.
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3: Leim, die Guido-Schneble-Straße und im Landkreis Dachau in Karlsfeld steht da einer am Ortseingang auf der B304. Danke an Evelyn fürs Melden. Wenn ihr noch was seht, 089 4x38, gerne auch schnell per WhatsApp. Danke.
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0: drehen die Vorfreude schon mal auf.
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0: Und jetzt ganz frisch die aktuelle von Taylor Swift. I knew it, I knew you.

0: Morgen ist es soweit. Die Wiesn geht los. Und wenn ihr sagt, boah, habe ich jetzt am ersten Wochenende eigentlich noch gar nicht so viel Bock drauf. Es gibt noch ganz viele andere Sachen in München und der Region. Servus, Felix Mahndorfer hier.
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0: Yes, für alle, die entspannt shoppen wollen. Morgen und Sonntag gibt es in Aubing den Hofflohmarkt von 11 bis 16 Uhr. Das heißt, ihr könnt einfach ein bisschen rumbummeln, Second-Hand-Schätze schießen und euch einen entspannten Tag machen. Dann richtig cool, Fuck You Goethe. Gibt's ab jetzt auch als Musical bei uns in München. Könnt ihr euch anschauen, zum Beispiel heute, morgen oder auch am Sonntagabend. Und Tipp Nummer 3, der EHC Red Bull München startet heute Abend in die neue Eishockeysaison. 19.30 Uhr geht's los gegen Mannheim und Mirella aus Schwabing. Du hättest Bock drauf, ne?
3: Ich liebe die Jungs, ich liebe jedes Spiel und ich liebe die Stimmung im Stadion. Und natürlich muss ich als riesiger EHC-Fan heute Abend beim ersten Spiel der Saison dabei sein, um das Ganze nochmal live mitzuerleben.
0: Alles klar, dann ab mit dir in den SAP-Garten. Wir schenken dir Tickets.
3: Cool, danke. Ich freue mich riesig.
0: Sehr, sehr gerne. Und wollt ihr auch die Red Bulls anfeuern? Dann ab auf radiogong.de.
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5: Das Gong 96.3 München Wetter. Kompakte Sonne und ein paar harmlose Wolken bei 20 Grad im Kieferngarten, 19 im Landkreis Dachau in Karlsfeld. Morgen nur noch Sonne zum Anzapfen, 24 Grad. Sonntag paar Wolken dabei, aber auch weiterhin trocken. Nach lange Hin und Her scheint jetzt eine Entlastung gegen die Spritpreise tatsächlich zu kommen. Alle Infos gibt's gleich.
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17: Um 17 Uhr mit Lennart Werner. Grüß Gott. Wer noch ein Last-Minute-Outfit für die Wiesn braucht, kann heute noch in die Innenstadt gehen. Da haben einige Trachtengeschäfte extra bis 22 Uhr geöffnet. Morgen geht's dann ja nämlich los. Und die Vorfreude bei Oberbürgermeister Krause ist riesig.
18: Bei mir ist die Vorfreude sehr, sehr groß. Die schönste Saison sozusagen der Stadt, die da auf uns zukommt. Und ich bin natürlich auch schon bestens im Training, dass dann auch beim Anstich alles gut geht.
17: Krause zapft morgen das erste Mal die Wiesn an. Sein Ziel 2 bis 3 Schläge. Die Bundesregierung möchte die Autofahrer bei den Spritpreisen entlasten. Berichten nach ist jetzt auch klar, wie. Demnach kommt der Tankrabatt ab Oktober zurück. Zum Jahreswechsel kommt dann auch noch ein Spritpreisdeckel dazu. Den gibt's bereits etwa in Belgien und Luxemburg. Die Bundesländer müssen dem Ganzen aber noch zustimmen. Stichwort Jahreswechsel und Preisanpassungen, die gibt's auch beim MVV, allerdings nach oben. Weil die Betriebskosten derart gestiegen sind, werden die Fahrkarten ab dem 1. Januar im Schnitt um fast 5% teurer.
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0: An vielen Kontrollstellen hier am Münchner Flughafen konnten Passagiere bereits größere Flaschen oder Shampoos mitnehmen. Jetzt sind alle Stellen mit den neuen CT-Scannern ausgestattet. Deshalb gilt seit heute die 100-Milliliter-Regel am gesamten Airport nicht mehr. Vom Münchner Flughafen Andreas Werner, Gong 96.3.
17: 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Das waren die Nachrichten um 17 Uhr.
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5: Besser ankommen mit dem besten Stau- und Blitzer-Service für München. Absoluter Hotspot ist die A99 zwischen Kreuz West und Allacher Tunnel. Da massiver Stau, weil es nach dem Tunnel gekracht hat. Deswegen gibt es auch immer wieder Blockabfertigung. Der Rückstau geht auch in die Eschenrieder Spange. Und viele umfahren das über die B471 zwischen Dachau und der A92 auch eine halbe Stunde plus. Also wenn es geht, wirklich weiträumig umfahren. Sonst der übliche Freitagnachmittagsverkehr.
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5: Freimann, die Heidemannstraße, B301 im Landkreis Freising, kurz nach dem Flughafen. Und im Landkreis Starnberg steht einer zwischen Starnberg und Gilching. Danke euch fürs Melden.
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5: Servus, wir genießen die letzten ruhigen Stunden, bevor Zehntausende Münchner wieder so klingen.
20: Ab sofort werde ich versuchen, tagsüber einen Pegel von ca. 1 Promille zu halten. Abends darf es durchaus etwas mehr sein.
5: Ja, schönen Freitag euch. Jetzt mit Michi Schulte.

0: Auf diese Nachricht haben Autofahrer in München und der Region seit Tagen, eigentlich schon seit Wochen gewartet. Servus, Gong 96.3 hier, Felix Meindorfer und Lennart Wenner aus der Nachrichtenredaktion. Die Bundesregierung hat sich jetzt wohl auf Maßnahmen gegen die hohen Spritpreise geeinigt.
1: Ja, und zwar feiert der Tankrabatt sein Comeback. Den kennen wir ja schon aus dem Mai und Juni. Damit soll der Liter Benzin und der Liter Diesel um 17 Cent sinken. Das ist die kurzfristige Maßnahme. Der Tankrabatt soll nämlich schon im Oktober wiederkommen.
0: Heißt, es gibt auch eine langfristige?
1: Ja. Zum Jahreswechsel soll dann noch ein Spritpreisdeckel dazukommen. Dabei schaut der Bund auf den aktuellen Rohölpreis und legt dann einen Maximalpreis für den Tag fest. Heißt, teurer darf es dann nicht werden. Damit will die Regierung verhindern, dass die Mineralölkonzerne ordentlich Kasse machen.
0: Okay, wann genau die Maßnahmen dann wirklich greifen, ist aktuell noch unklar. Heute soll es aber noch ein Statement geben. Sobald es raus ist, hört ihr es natürlich dann sofort bei uns.
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0: jetzt klingt's nach Wochenende.
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0: Und jetzt die aktuelle von Nico Santos. Why don't you stay?
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4: Das Gong 96.3 München Wetter kompakt. Immer mehr Sonne jetzt im Feierabend. 18 Grad am Perlacher Forst, 19 im Landkreis Fürstenfeldbruck in Puchheim. Morgen 10 Sonnenstunden zum Wiesenstart, 24 Grad. Sonntag ein paar mehr Wolken, aber es bleibt weiter trocken. Die Wiesn startet und das ist für viele Pendler tatsächlich auch eine gute Nachricht. Warum, hört ihr gleich in den Nachrichten.
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14: Um 5:30 mit Lennart Werner. Grüß Gott. Union und SPD haben sich auf Entlastungen für Autofahrer geeinigt. Berichten nach soll der Tankrabatt im Oktober wiederkommen. Außerdem soll es ab dem Jahreswechsel einen Spritpreisdeckel geben. Dabei legt der Bund fest, wie viel ein Liter Benzin und Diesel kosten darf. Die 191. Wiesn beginnt morgen. Das Wichtigste dafür fehlt aber noch, nämlich das Bier. Das wird laut Wirtesprecher Inselkammer erst heute Nacht geliefert. Der MVV kämpft mit gestiegenen Betriebskosten und erhöht deshalb seine Ticketpreise. Die werden im Schnitt um fast 5% teurer. Was das für die einzelnen Tickets bedeutet, gibt's auf radiogong.de.
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14: Mit dem Wiesenstart fahren die U3 und U6 wieder normal. Die Baustellen an der Potschi-Straße und dem Goetheplatz werden erstmal abgebaut. Das bedeutet auch, dass Radfahrer und Fußgänger während der Wiesn auf der Ludwigstraße wieder mehr Platz haben, weil die Ersatzbusse nicht gebraucht werden. Noch mehr Infos aus München und der Region gibt's um 18 Uhr von unseren München-Reportern.
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4: Besser ankommen mit dem besten Stau- und Blitzerservice für München. Hotspot ist und bleibt die A99 zwischen Kreuz West und Allacher Tunnel. Da gibt es Blockabfertigungen, weil es nach dem Tunnel gekracht hat. Rückstau geht auch in die Eschenrieder Spange rein und viele umfahren es über die Bifenet 71. Zwischen Dachau und der A92 messen wir da 30 Minuten mehr. Und in der Gegenrichtung ist es auch ziemlich zäh zwischen Feldmoching und dem Allacher Tunnel eine halbe Stunde mehr. Immerhin sonst normaler Freitagnachmittagsverkehr.
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4: Berg am Leim, die Echerdinger Straße. Landkreis Fürstenfeldbruck, Maisach, die Überackerstraße. Und Landkreis Ebersberg, Igmating, die Schlossstraße. Wenn ihr noch was seht, 089 4x die 38. Danke.
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0: Leute, es ist ein Kriminalfall aufgetaucht rund ums Heidi-Fest. Servus, Gong 96.3 hier, Felix Mandorfer. Gestern Abend war ja das große Wiesn-Warm-Up-Theater im Hofbräuhaus. Wohlgemerkt, nur geladene Gäste, VIPs, Promis, Influencer. Und da hat doch tatsächlich jemand von denen ein Gemälde geklaut, das ein Münchner Künstler extra fürs Heidi-Fest angefertigt hat. Jetzt die Deadline. Heute Abend soll der prominente, aber eben unbekannte Täter das Ding am Deutschen Theater abgeben. Ansonsten wird richtig ermittelt. Und Gerüchten zufolge will Heidi sogar Foltermethoden beim Verhör einsetzen. Das langt und jetzt frischer Sound für euren Nachmittag von jemandem, der tatsächlich singen und jemandem, der verdammt gut produzieren und auflegen kann. Hier ist Martin Garrix und Ed Sheeran mit Repeated.
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4: Das Gong 96.3 München Wetter. Kompakte Sonne und ein paar harmlose Wolken bei 20 Grad in der Frauenkirche. 19 sind es bei euch im Landkreis Erdingen-Forstern. Morgen wirklich Sonne pur zum Anzapfen. 24 Grad. Sonntag ein paar Wolken dabei. Da bleibt es aber auch trocken. Die Spritpreisbremse kommt. Darauf hat sich die Bundesregierung geeinigt. Alle Infos dazu gibt's jetzt.
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17: Um 18 Uhr mit Lennart Werner. Guten Abend. Dass die Bundesregierung Autofahrer entlasten will, hat sie bereits vor ein paar Tagen angekündigt. Jetzt steht aber wohl fest, wie. Bericht nach soll im Oktober der Tankrabatt wieder eingeführt werden. Benzin und Diesel sollen damit um 17 Cent günstiger werden. Darüber hinaus ist auch ein Spritpreisdeckel geplant. Dabei legt der Bund einen Maximalpreis für Benzin und Diesel fest. Lederhosen und Dirndl liegen in Münchens Wohnungen schon bereit. Morgen startet die 191. Wiesn. Punkt 12 Uhr wird Oberbürgermeister Krause anzapfen und das zum ersten Mal. Wahnsinnig nervös, dass er viele Schläge dafür braucht, ist Krause aber nicht.
18: Ziel sind schon 2 bis 3, aber ich kann auch mit mehreren gut leben. Und dann haben wir gesagt, egal wie rum es ist, es passt doch alles. Entweder man hat es gut gemacht oder man ist zumindest in aller Munde.
17: Das Bier fürs Anzapfen wird heute Nacht noch frisch geliefert. Die Betriebskosten für Unternehmen steigen überall. Der MVV hat deshalb heute beschlossen, seine Preise zum neuen Jahr im Schnitt um fast 5% zu erhöhen. Die Preise für die Kurzstrecke oder Einzelfahrkarte in der Zone M bleiben zwar stabil, teurer wird aber vor allem die Streifenkarte. Die kostet künftig 21 Euro statt wie bisher 18,70 Euro.
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0: Die Straße hier zwischen Anzing und Forstinningen im Kreis Ebersberg wird aktuell saniert. Eigentlich sollten die Arbeiten bis Ende August fertig sein. Jetzt dauern sie allerdings noch bis Ende November. Die Erneuerung der Wasserleitung ist noch nicht abgeschlossen. Deswegen verzögern sich auch die weiteren Schritte. Aus Ebersberg, Alina Kohler, Gong 96.3.
17: 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Das waren die Nachrichten um 18 Uhr.
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4: Besser ankommen mit dem besten Stau- und Blitzerservice für München und Hotspot ist die A99 in beide Richtungen zwischen Kreuz West und Feldmoching nach Unfällen. Aktuell 45 Minuten plus. Es kann auch immer wieder Blockabfertigungen geben und auch auf den ganzen Umfahrungen in der Gegend staut sich es natürlich. Wenn es geht, fahrt es wirklich weit außen rum. Sonst der übliche Freitagnachmittagsverkehr.
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4: In Aubing haben wir einen auf der Langenburgstraße, in Solln auf der Sollner Straße und in Planegg steht einer auf der Amtmannstraße. Danke euch. Go.
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4: Servus. Und wir haben es tatsächlich gerade auf unserer Gong 96.3 Insta-Seite gepostet. Der erste Typ sitzt tatsächlich jetzt schon in der Schlange für den Wiesn-Eröffnungsrun morgen. Kann man so machen, muss man aber schon sehr mögen, würde ich sagen. Hier ist Bruno Mars und I Just Might.

0: ganz kurz für alle, die gerade los sind. Wenn es geht, meidet die A99 in beide Richtungen zwischen Feldmoching und Kreuz West weiterhin. Da gibt es massive Staus und zum Teil auch Blockabfertigung nach mehreren Unfällen. Das nächste Update dazu gleich wieder um 6:30 aus der Gong 96.3 Verkehrszentrale. Servus, Felix Mandorfer hier. Und bei unseren 10.000 Euro, da zeichnet sich bei euch gerade ein ziemlich klarer Verdacht ab, denn auffällig viele von euch landen inzwischen beim selben Ort.
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3: Wir wissen ja schon, dass Autos an diesem Ort nicht erlaubt sind. 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
4: Exakt. Und neu, manchmal sind hier richtig viele Menschen auf einmal und manchmal erstaunlich wenige.
0: Und Montag früh um 7, da kommt von Mike der entscheidende Hinweis. 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
3: Das GONG 96.3 München Wetter kompakt. 19 Grad in Haidhausen am Pariser Platz, 17 im Landkreis Ebersberg in Plining. Morgen bis zu 24 Grad und dazu 10 Sonnenstunden, also perfekter Wiesnstart. Sonntag mehr Wolken, es bleibt aber trocken. Ganz schön teuer, hat ein Tourist letztens neben mir am MVG-Ticketautomaten gesagt. Warum es bald noch teurer wird, hört ihr gleich.
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19: Um 6:30 mit Lennart Werner. Guten Abend. Wegen der hohen Spritpreise hatte die Regierung bereits neue Maßnahmen angekündigt. Jetzt ist klar, welche. Berichten nach plant die Regierung einen Spritpreisdeckel und erneut einen Tankrabatt. Tausende Touristen sind während der Wiesn wieder hier bei uns in München und viele von ihnen dürften heute noch in die Innenstadt gehen. Einige Trachtenverkäufer haben heute nämlich bis 22 Uhr geöffnet, für alle, die noch kein Outfit haben. Bahnfahren wird hier in München und der Region teurer. Der MVV hat heute angekündigt, seine Ticketpreise im Schnitt um fast 5% zu erhöhen. Was das für die einzelnen Karten bedeutet, gibt's auf radiogong.de.
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19: Mit

0: Weniger, da ist es noch eine Viertelstunde. Und weil viele das noch umfahren über die B471, haben wir auch da zwischen Dachau und der A92 noch 20 Minuten. Sonst Freitagsverkehr im Schnitt eine Viertelstunde.
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0: In der Isarvorstadt die Wittelsbacher Straße, in Dachau die von Eichendorfstraße und in Erding die Wendelsteinstraße. Danke euch.
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0: Wir drehen die Vorfreude schon mal auf.
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0: Und jetzt die aktuelle von The Bowser, Magnetic.
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0: Stichwort Summertime Sadness. Morgen geht die Wiesn los und damit wir uns finanziell schon mal drauf einstellen können, gibt's jetzt nochmal die finale Runde.
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0: Wir zocken mit Jacqueline aus Leim. Hi.
2: Hi.
0: Und wir starten vegan im Hackerzelt mit geschmorter Aubergine, Paprika und Polenta. Was kostet uns das?
2: Boah, 13 Euro?
0: Könnte man meinen, ist ja kein Fleisch dabei, ne? Dann dürfte es auch gern günstiger sein. Es sind aber 18,50 Euro tatsächlich.
2: Ah, verdammt.
0: Dann machen wir weiter. Wir gehen nach dem Mittagessen zum Kaffee trinken ins Café Gugelhupf. Unsere Kinder kriegen aber Durst und wir bestellen ein Glas Wasser für die aus dem Kindermenü. Für?
2: Boah, ich sag 3,50.
0: Tatsächlich nur 2,20 Euro.
2: Okay.
0: Ja. Ich finde, wir sind allgemein bis jetzt erstaunlich günstig unterwegs, ne?
2: Ja.
0: Weiter geht's. Oma und Opa nehmen die Kinder mit. Wir tingeln mit Freunden ins Weinzelt. Ich persönlich mag aber gar keinen Wein, sondern will ein Weißbier und zahle was für die Weißbierhalbe?
2: So eine Mast ist ja so 15, 16 Euro. Mhm. Das heißt, die halbe, die wird dann logischerweise irgendwie so 8 Euro sein.
0: Es sind tatsächlich 9,20 Euro. Also es wären umgerechnet für eine Mast halt 18,40 Euro.
2: Oh mein Gott.
0: Ja. Aber sei froh, ich hätte auch 15 Liter Shampoos für 5.500 Euro bestellen können. Gäb's auch in der Karte. 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
4: Das Gong 96.3 München Wetter kompakt. 18 Grad an der Alten Pinakothek, 16 bei euch im Landkreis Ebersberg in Parsdorf. Morgen Sonne pur zum Amtszapftermin bei 24 Grad. Sonntag ein paar Wolken dabei, aber es bleibt trocken. Darauf haben Autofahrer in München und der Region seit Wochen gewartet. Die Spritpreisbremse kommt. Alle Infos dazu gibt's jetzt.
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12: Um 19 Uhr mit Lennart Benner. Guten Abend. Die Bundesregierung möchte die Autofahrer bei den hohen Spritpreisen entlasten. Berichten nach ist jetzt auch klar, wie. Demnach kommt der Tankrabatt bereits ab Oktober zurück. Zum Jahreswechsel kommt dann noch ein Spritpreisdeckel dazu. Den gibt's bereits in Belgien und Luxemburg. Die Bundesländer müssen aber noch zustimmen. Wer noch ein Last-Minute-Outfit für die Wiesn braucht, der kann heute noch in die Innenstadt gehen. Da haben einige Trachtengeschäfte extra bis 22 Uhr geöffnet. Morgen geht's dann los und die Vorfreude bei Oberbürgermeister Krause ist groß.
13: Bei mir ist die Vorfreude sehr, sehr groß. Die schönste Saison sozusagen der Stadt, die da auf uns zukommt. Und ich bin natürlich auch schon bestens im Training, dass dann auch beim Anstich alles gut geht.
12: Krause zapft morgen ja das erste Mal die Wiesn an. Sein Ziel 2 bis 3 Schläge. Auch beim MVV gibt es zum Jahreswechsel Preisanpassungen, allerdings nach oben. Weil die Betriebskosten derart gestiegen sind, werden die Fahrkarten ab dem 1. Januar im Schnitt um fast 5% teurer. Was das für die einzelnen Tickets bedeutet, gibt's auf radiogong.de.
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14: An vielen Kontrollstellen hier am Münchner Flughafen konnten Passagiere bereits größere Flaschen oder Shampoos mitnehmen. Jetzt sind alle Stellen mit dem neuen CT-Scannern ausgestattet. Deshalb gilt seit heute die 100-Milliliter-Regel am gesamten Airport nicht mehr. Vom Münchner Flughafen Andreas Werner, Gong 96.3.
12: Immer aktuell informiert. Das waren die Nachrichten um 19 Uhr.
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4: Besser ankommen mit dem besten Stau- und Blitzerservice für München. Hotspot weiterhin die A99 in beide Richtungen zwischen Feldmoching und Kreuz West nach Unfällen. 20 Minuten plus. Zum Teil ist es auch Blockabfertigung möglich und auch auf den Umfahrungen vor Ort ist natürlich gut was los. Sonst Freitagsverkehr und es gibt aktuell noch massive Einschränkungen auf der S-Bahn-Stammstrecke wegen einer Signalstörung. Checkt da auf jeden Fall eure Verbindung.
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4: Freimann, die Heidemannstraße. Aubing, die Aubing-Oststraße. Und A9 beim Rastplatz für Holzen steht einer. Danke euch.
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4: Servus, schön, dass ihr dabei seid. Wir machen direkt weiter mit der aktuellen von J-Lo und David Guetta.
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0: euch mit Coldplay und BTS hier auf Gong 96.3. Servus, Felix Mahndorfer hier. 7:15 ist es, damit noch eine gute Stunde, dann ist Anpfiff bei den Bayern gegen Union Berlin. Und wir haben heute früher Gong 96.3-Hörer Christian aus Dachau ins Stadion eingeladen.
1: Boah, Hammer, sehr, sehr geil. Krass, vielen, vielen Dank.
0: Ja, sehr gerne. 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Also, 20.30 Uhr, unsere Sportreporter berichten natürlich live und bis dahin geht's weiter mit dem Besten von heute hier auf Gong 96.3. Das ist frischer Sound von Loy und David Prentice. Golden Summer!
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4: Das Gong 96.3 München, Wetter kompakt. 17 Grad am Viktualienmarkt, 16 bei euch im Landkreis Dachau in Vierkirchen. Morgen zum Wiesenstart 10 Sonnenstunden und 24 Grad. Sonntag ein bisschen mehr Wolken, aber es bleibt trocken.
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4: Besser ankommen mit dem besten Stau- und Blitzerservice für München. Die Bahnen spielen heute Abend ab 8:30 in der Allianz Arena gegen Berlin. Und deswegen jetzt schon eine Viertelstunde plus auf der A99 zwischen Feldmoching und Kreuz Nord. Sonst noch Reste vom Feierabendverkehr. Und es gibt noch massive Einschränkungen auf der S-Bahn-Stammstrecke wegen der Signalstörung. Da auf jeden Fall eure Verbindung checken.
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4: In Solln die Heilmannstraße, in Dachau die Schleißheimer und im Landkreis Fürstenfeldbruck in Maisach die Überackerstraße. Danke euch.
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0: Das erste Mal vor 10.000 Menschen. Das hat unser neuer Oberbürgermeister Krause morgen im Schottenhammelzelt. Servus, Gong 96.3 hier, Felix Meindorfer. Beim Anzapfen für die Wiesen natürlich. Und dann steht auch noch der Ministerpräsident direkt daneben und flüstert dir ins Ohr, was alles schiefgehen kann.
1: Also es gab welche, die haben 60 Schläge gebraucht. Es gab welche, die haben sich den Daumen gebrochen beim Draufschlagen. Eine Abgeordnete hat mal den Schlägel losgelassen beim Ausholen, sodass andere Leute sich verletzt haben. Also da gibt es ganz viel. Ich will ihn auch auf keinen Fall unter Druck setzen. Er würde es sicher gut machen.
0: Also entweder sauber anzapfen oder wenigstens legendär daneben hauen. Und das ist tatsächlich auch die Taktik von Dominik Krause.
2: Ziel sind schon 2 bis 3, aber ich kann auch mit mehreren gut leben. Und auf die 17 vom allerersten Anzapfer von Thomas Wimmer will ich jetzt nicht kommen, aber Christian Ude hat beim ersten Mal 7 gebraucht und hat mir gesagt, egal wie rum es ist, es passt doch alles. Entweder man hat es gut gemacht oder man ist zumindest in aller Munde.
0: Würde ich auch sagen. Also, wir sind natürlich mittendrin dabei für euch. Unsere Wiesenreporter sind beim Anzapfen live dabei und Monument Mike sendet ab 12 aus unserer Gondel am Riesenrad. Mit Stars, mit Stories und mit allem, was ihr zum Wiesenstart wissen müsst. Und dazu gibt's Münchens besten Musikmix, jetzt mit der aktuellen von Taylor Swift. 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

0: geht's. 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
4: Das Gong 96.3 Münchenwetter kompakt, 16 Grad messen wir am Marienplatz, 16 sind es auch am Schloss Dachau. Es bleibt ein trockener Abend und auch eine trockene Nacht. Das Wochenende, das wird schön. Samstag besser als Sonntag bei bis zu 23 Grad.
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16: Mit Dominik Schweiger. Guten Abend. Die Spritpreise steigen rasant. Jetzt plant die Bundesregierung offenbar Gegenmaßnahmen. Laut dpa hat sich die schwarz-rote Koalition auf einen Tankrabatt und einen Spritpreisdeckel geeinigt. Details sind noch nicht bekannt. Wenn die bisher durchgesickerten Infos stimmen, soll sich der staatliche Preisdeckel am Ölpreis orientieren. Wie hoch der Tankrabatt sein soll, ist noch nicht klar. Nicht nur uns in Deutschland machen die hohen Spritpreise zu schaffen, andere Länder haben die gleichen Probleme. Frankreichs Präsident Macron will deswegen jetzt ein Treffen der G7-Staaten einberufen, um gemeinsam nach Lösungen zu suchen. Rachel Sommer berichtet aus Paris.
17: Mehrfach haben Fischer in Frankreich Energielager blockiert und die Angst, dass der Protest ausarten könnte, ist groß. Präsident Macron hat jetzt noch einmal betont, dass die Preise nicht wegen der Regierung, sondern wegen der schwierigen internationalen Lage so hoch sind. Um dem entgegenzuwirken, will Macron nun den Schulterschluss mit Deutschland und den anderen G7-Staaten suchen. Zur Debatte stellen will Macron auch, ob die Länder Teile ihrer strategischen Reserven freigeben sollten, um Druck aus dem Markt zu nehmen.
16: Vor den Landtagswahlen in Mecklenburg-Vorpommern und Berlin ist das Rennen um Platz 1 offen. Im Nordosten liegt die SPD laut ZDF mit 37% nur knapp vor der AfD. In Berlin führt die Linke mit 22% vor der CDU. Die Wahlen erhöhen auch den Druck auf Kanzler Merz. Laut YouGov rechnet fast jeder Zweite damit, dass er zum Jahreswechsel nicht mehr im Amt ist. Der FC Bayern eröffnet heute den vierten Spieltag der Fußball-Bundesliga. Um 8:30 empfangen die Münchner Union Berlin. Beide Mannschaften sind durchwachsen in die neue Saison gestartet. Die Bayern stehen auf dem ungewohnten vierten Tabellenplatz. Union liegt aktuell auf Rang 16.
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4: Besser ankommen mit dem besten Stau- und Blitzer-Service für München. Uns ist nichts gemeldet. Ihr solltet gut durchkommen.
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4: Geblitzt für den Leim, Guido-Schneble-Straße einwärts. Und im Planegg haben wir noch einen auf der Amtmannstraße.
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4: Servus, ob ihr auf der Couch chillt, noch rausgeht mit Freunden oder auf dem Weg ins Stadion seid, wir sind mit dabei. Ab 9:30 melden sich auch unsere Sportreporter vom Spiel. Ihr verpasst hier also nichts. Und jetzt wünsche ich euch einen schönen Abend mit Nico Santos und Why Don't You Stay?
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0: Lea. Mit La Cintura. Aufgang 96. 3. Es ist Freitagabend. Die einen, die sind schon unterwegs. Die anderen, die sitzen gerade mit Jogginghose auf der Couch und denken sich, heute mache ich wirklich gar nichts mehr. Wir kommen jetzt mal langsam von der Arbeitswoche zum Wochenende. Und dafür passt der hier ziemlich gut. Neu mit dabei. Und der hat so einen richtigen Gute-Laune-Vibe. Also damit kommt ihr richtig gut rein in den Freitagabend. Kamrad mit Love Sober. Aufgang 96.3.
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10: Das Gong 96.3 München Wetter kompakt. Das ist ein trockener Abend bei aktuell 15 Grad am Olympiaturm. 15 sind es auch am Wildpark Poing. Das Wochenende wird schön mit Sonne und Wolken im Mix bei bis zu 23 Grad.
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10: Bayern spielt gegen Union. Gerade war der Anpfiff und wir schalten zu Sportreporter Stefan Galler.
12: Ja, es ist sozusagen das einzige Wiesn-Heimspiel, das die Bayern in diesem Jahr haben. Dabei hat die Wiesn noch gar nicht angefangen, aber es ist tatsächlich so, dass ja heute noch ein Heimspiel stattfindet, dann 3 Wochen Länderspielpause ist und daher kein einziges Bayern-Spiel, also weder zu Hause noch auswärts, stattfindet während des Oktoberfestes. Deswegen haben die Bayern ihr Wiesn-Shirt heute schon an. Ja, es sieht ein bisschen merkwürdig aus, eher so, als hätte sich, nein, ich lasse das jetzt mal lieber weg. Also hier ist eine Minute gespielt zwischen den Bayern und Union Berlin. Es geht für die Bayern darum, heute mal so richtig zu zeigen, wo der Hammer hängt, denn zuletzt ja ein knapper Sieg gegen Elversberg, davor gegen Schalke ein 0:0, ja, gegen Bodø Glimt in der Champions League, da haben sie in der zweiten Halbzeit so ein bisschen durchgezogen und haben das Ding 5:0 gewonnen. Mal sehen, wie das heute läuft. Es gibt 6 Wechsel im Vergleich zum knappen Sieg in Elversberg. Neuer, Tah, Davis, Kimmich, Musiala und Diaz kommen zurück und jetzt hat Olise die erste Chance, aber kein Problem für den Torhüter von Union Berlin. Man muss ja sowieso sagen, dass die Berliner mit großen Problemen in die Saison gestartet sind, haben noch keinen einzigen Punkt, beziehungsweise haben einen Punkt, aber 2 deutliche Niederlagen kassiert. Und Renault, der Torhüter, das ist noch einer derjenigen, die so ein bisschen Normalform zeigen. Hier 0:0 zwischen Bayern und Union. Vorerst zurück ins Studio.
10: Danke, Stefan.
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10: Besser ankommen mit dem besten Stau- und Blitzerservice auf GOM 96.3. Auf der A9 Richtung Nürnberg, da gab es einen Unfall zwischen Schwabing und dem Frankfurter Ring. Es ist nur eine Spur offen. Aktuell braucht ihr 15 Minuten länger.
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10: Da wird geblitzt in Solln, Heilmannstraße auswärts und in Dachau auf der Schleißheimer Straße. Und für mehr Blitzer ruft gern durch 089 4 mal die 38 oder schickt dann die Nummer eine WhatsApp.
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0: Jack Dean mit Mercy, neu mit dabei auf Gong 96.3.
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0: In der Allianz Arena, da läuft das Spiel zwischen Bayern und Union. Sportreporter Stefan Galla, du hast davor deinen kleinen Rant über das Wiesentrikot nicht beenden können. Ich find's ja ganz schön.
2: Naja, es mag ja schön sein, aber es ist halt schon wahnsinnig bunt und so gesprenkelt. Und wenn die Bayern dauernd um die Union herumlaufen, dann kommen sich die Berliner wahrscheinlich vor, als hätten sie schon drei Wiesenmast in TUS, weil das alles so ein bisschen blurry ist. Aber egal, bisher machen sie es gut, die Berliner. Also im Rahmen ihrer Möglichkeiten, sie stehen halt hinten drin und versuchen irgendwie hier die Null zu halten. Die Bayern natürlich, wie man das erwarten konnte, mit viel Zug in den 16er, mit viel Zug zum Tor. Und sie wollen ja heute ihren Harry Kane zu seinem 100. Bundesliga-Tor bringen. Das wäre nämlich die Marke, wenn er einmal trifft. Heute sein 98. Bundesligaspiel. 99 Mal hat er in den ersten 97 Spielen schon getroffen. Und das wäre natürlich ein weiteres Argument für Harry Kane, am Ende des Jahres den Ballon d'Or für den besten Fußballer des Jahres einzuheimsen. Die Bayern mit Druck, die Bayern mit der nächsten Chance. Flanke von Olise, aber wieder kommt keiner ran. Jetzt Davis auf der linken Seite, versucht den Ball da nochmal reinzubringen. Kimmich, zentrale Position. Ja, sie kommen nicht in die Abschlussposition. Das dauert zu lang. Hier bleibt es beim 0:0. Zurück ins Studio.
0: Danke, Stefan. Und jetzt gibt's coolen Sound aus dem Jahr 2013. Also wortwörtlich, das sind Echo Smith mit

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13: Das Gong 96.3 Münchenwetter kompakt. 14 Grad messen wir in der Messe statt. 14 sind es auch in Fürstenfeldbruck. Es bleibt trocken, nur etwas bewölkt in der Nacht. Das Wochenende dann, das wird freundlich. Sonne und Wolken im Mix bei bis zu 23 Grad.
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13: Bayern gegen Union. Wir schalten in die Allianz Arena zu Sportreporter Stefan Kaller. Und da ist was passiert.
15: Jawohl, die Bayern führen mit 1:0. In der 18. Minute ist es passiert. War ein Ballverlust des Koreaners Jeong. Der war früher sogar mal bei Bayern, hat da in der zweiten Mannschaft gespielt. Und dieser Jeong hat den Ball gegen den Außenverteidiger der Bayern, den aufgerückten Alphonso Davies, verloren. Der sieht am 16er Jamal Musiala und dessen Schuss ist so stramm, dass Torhüter Renault überhaupt keine Chance hat. Musiala von zentraler Position, etwa 17 Meter Torentfernung, rechts ins Eck. Also die Bayern mit 1:0 vorne und weiterhin engagiert und drauf und dran, hier ein weiteres Tor zu machen. Gerade ein schöner Konter über Luis Diaz, der dann aber am Ende doch noch hängen geblieben ist im gegnerischen 16er. Vorher schon ein Schuss von Olise, bisschen zu mittig, kein Problem für Renault. Dann ist Olise auch einmal im 16er von Union zu Boden gegangen. Die Bayern haben lautstark Elfmeter protestiert oder eingefordert, den gab es aber nicht. Und so führen sie hier nur mit 1:0, sind aber klar überlegen. 28,5 Minuten sind vorbei und Bayern ist auf dem Weg und vor allem in der Blitztabelle mal wieder auf Platz 1, wenn auch morgen natürlich die Konkurrenz nachziehen kann. Bisheriger Tabellenführer ja der SC Freiburg. 1:0 für die Bayern. Zurück ins Studio.
13: Danke, Stefan.
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16: Mit Dominik Schweiger. Guten Abend. Die schwarz-rote Koalition hat sich grundsätzlich auf Entlastungen bei den hohen Spritpreisen geeinigt. Nach dpa-Informationen soll es einen Tankrabatt und außerdem einen staatlichen Preisdeckel geben, der sich am Ölpreis orientiert. Im Gespräch sind ein Start zum 1. Oktober und ein Rabatt von rund 17 Cent pro Liter. Die genauen Einzelheiten sind aber noch offen. Gewalt und Übergriffe gegen Zugpersonal haben zuletzt stark zugenommen. An einen besonders tragischen Fall erinnert jetzt eine Gedenktafel am Mannheimer Hauptbahnhof. Sie ist an Gleis 1 an Erinnerung an Serkan Çalar aufgestellt worden. Der Zugbegleiter war Anfang des Jahres bei einer Ticketkontrolle getötet worden. 2025 gab es über 3.200 Übergriffe auf Personal, allein im Halbjahr dieses Jahr schon fast 1.000. Verteidigungsminister Pistorius hat in Texas den ersten neuen F-35-Kampfjet für die Bundeswehr entgegengenommen. Er hat das in den USA gebaute Flugzeug als Zeichen der transatlantischen Partnerschaft bezeichnet. Die ersten 8 Maschinen bleiben erstmal in den Vereinigten Staaten, um deutsche Soldaten daran auszubilden. Ab 2027 sollen die Jets in Deutschland stationiert werden. Nach mehr als 6 Jahren hört Satiriker Jan Böhmermann zum Jahresende mit seiner Show ZDF Magazin Royal auf. Das hat das ZDF mitgeteilt. Mehr von Lea Matschulat.
17: Die eine Show endet und es kommt eine neue. Danach sieht es im Moment jedenfalls aus, wenn man dem ZDF glauben darf. Man befinde sich in sehr guten Gesprächen mit Böhmermann über eine mögliche neue Show. Und der Satiriker selbst, er lässt sich in der ZDF-Pressemitteilung auch ganz ähnlich zitieren. Er wolle noch einmal eine andere Sendung machen.
16: Ein LKW-Unfall hat auf der A70 für Schaden in Millionenhöhe gesorgt. Laut Polizei war der 68-Jährige in Richtung Bayreuth unterwegs. Auf Höhe Eltmann ist ein Reifen seines Lastwagens geplatzt. Dabei hat der Mann die Kontrolle verloren. Sein LKW ist mehrmals in die Leitplanke und dann frontal in den Pfosten einer Schilderbrücke gekracht. Der Fahrer wurde schwer verletzt.
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13: Besser ankommen mit dem besten Stau- und Blitzer-Service für München. Uns ist nichts gemeldet. Ihr kommt gut durch.
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13: Geblitzt wird in Mosach, Ludwigsfelder Straße einwärts und in Unterhaching auf der Ottobrunner Straße steht auch noch einer.
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13: Servus, habt einen schönen Freitagabend jetzt mit frischem Sound von The Bowser. Er bringt richtiges Sommerfeeling für euer Wochenende. Das ist er mit Magnetic.

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1: Und jetzt ganz frisch die aktuelle von Mr. Z. Sometimes I love you.
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0: Neu mit dabei, Miss Tazy mit Sometimes I Love You auf Gong 96.3. Wir sind kurz vor der Halbzeit. Bayern gegen Union. Sportreporter Stefan Galla, da geht's nochmal rund.
1: Ja, die Bayern haben jetzt hier die Weichen eindeutig auf Sieg gestellt. Wir waren ja vorher beim Stand von 1:0. Mittlerweile steht's 3:0. Weil in der 38. Minute zunächst Olise gegen Rothe ins Dribbling ging und der arme Union-Verteidiger gar keine Chance hatte und den französischen Nationalspieler dann unten am Knöchel getroffen hat. Elfmeter, klare Sache. Udo Kai wollte es nicht wahrhaben. Der andere Union-Verteidiger, gelbe Karte wegen Motzen, und Harry Kane war es egal. Der hat sein 100. Bundesliga-Tor gemacht, den Ball eiskalt versenkt zum 2:0 für den FC Bayern. Dann gab es noch eine gelbe Karte für Rani Khedira, der dann sich einen Schubser geleistet hat gegen Musiala. Und da hat man mal gesehen, wie die Bayern ihr Bambi schützen. Sofort waren drei Bayern-Spieler da, die sich vor Khedira aufgebaut haben und die ihn für diesen Schubser zur Rechenschaft ziehen wollten. Das hat dann der Schiedsrichter erledigt mit der gelben Karte. Und dann haben die Bayern noch das dritte nachgelegt. Olise aus ungefähr 20 Metern, kurz abgelegter Freistoß von Musiala. Und dann trischt der Franzose das Ding rechts ins Tor neben dem Pfosten. Gar keine Abwehrchance für Renault. Also die Bayern sind hier schon vor der Pause ganz klar auf Kurs, um diese Partie hier auch entsprechend standesgemäß für sich zu entscheiden. Sie sind die klar bessere Mannschaft von Union Berlin. Offensiv gar nichts zu sehen. Einmal wären sie fast über die Mittellinie gekommen, aber da kam der Neuer aus seinem Tor, ungefähr 30, 40 Meter rausgefetzt und hat den Ball vor dem Koreaner Jong weggegrätscht. Also auch das haben die Bayern im Repertoire. 3:0 kurz vor der Pause für die Bayern gegen Union Berlin. Zurück ins Studio.
0: Danke, Stefan.
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1: Das Gong 96.3 München. Wetter kompakt, leicht bewölkt und trocken. Aktuell 13 Grad am Königsplatz. 13 sind es auch in Wesseling im Landkreis Starnberg. Auf uns wartet ein schönes Wochenende mit Sonne-Wolken-Mix und bis zu 23 Grad.
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1: Halbzeit in der Allianz Arena. Sportreporter Stefan Galler, dein Fazit der ersten Hälfte.
13: Naja, 18 Minuten lang hat der Matchplan von Mauro Lustrinelli, dem Trainer von Union Berlin, hingehauen. So lange hat seine Mannschaft nämlich mit Ach und Krach das 0-0 verteidigt. Aber dann kam Musiala mit dem Fernschuss zum 1-0. Und da war es auch vorbei mit der defensiven Stabilität bei den Unionern. Ja, und dann ging es dahin, muss man sagen. Elfer in der 38. nach Foul von Rothe gegen Olisee. Den hat Kane verwandelt zum 2-0 und dann das 3-0 noch von Michael Olisee in der 43. Minute. Und apropos Kane, es war sein 100. Bundesligaspiel und dafür hat er gerade mal 98 Spiele gebraucht. Selbst Gerd Müller hat für seine ersten 100 Tore 136 Spiele gebraucht. Also was für eine unglaubliche Bestleistung hier von Harry Kane, der die bisherige Nummer 1 in dieser Liste, Dieter Müller, das ist kein Bruder von Gerd Müller, das war auch ein deutscher Nationalspieler in den 70er Jahren, den hat er überflügelt, der hat nämlich 126 Spiele gebraucht. Aber Kane halt nur 98, das ist unglaublich. Und die Bayern zerlegen Union Berlin hier nach Strich und Faden. Wir sind gespannt, wie es in der zweiten Halbzeit weitergeht. Die beginnt jeden Moment. Rückpass ins Studio.
1: Danke, Stefan.
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1: besser ankommen mit dem besten Stau- und Blitzer-Service auf Gong 96.3. Uns ist nichts gemeldet. Ihr kommt gut durch.
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1: Der Blitz wird in Leim, Guido-Schneeble-Straße einwärts und im Planegg auf der Amtmannstraße. Und für mehr Blitzer ruft an oder schickt eine WhatsApp an 089 4x die 38.
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0: Frischer Sound von Cat's Eye mit Animal im Gong 96.3 Hitsommer.
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0: Die zweite Halbzeit läuft in der Allianz Arena und die Bayern, die sind weiterhin on fire. Sportreporter Stefan Galler.
2: Ja, sie machen da weiter, wo sie in der ersten Halbzeit aufgehört haben und stellen hier jetzt schon auf 4:0 und es ist die 54. Minute. Klasse Flanke von Michael Olise und dann der Kopfball von Kane, der zwar bedrängt ist vom Österreicher Querfeld, aber sich von dem überhaupt nicht bedrängen lässt. Also zumindest lässt er sich nicht am Kopfball hindern und so macht er hier das 4:0. Die nächste Chance hatte dann gleich noch Luis Diaz eine Minute später. Also es ist Wahnsinn, wie die Bayern hier marschieren. Aber sie können sich heute auch bei Manuel Neuer bedanken, denn der hat gerade eine Doppelchance der Unioner unschädlich gemacht. Zunächst ein Schuss von Yannick Haberer, den er im Fallen mit dem Fuß gerade noch zur Ecke abwehrt. Die folgende Ecke dann. Und dann kam Rothe zum Kopfball, relativ frei. Und den habe ich ehrlich gesagt schon drin gesehen. Aber eine unglaubliche Parade wieder von Neuer, der hier auch das Gegentor verhindert hat. Das wäre das 1:3 gewesen aus Union-Sicht. Jetzt aber sind sie 0:4 hinten. Also da wird nicht mehr so wahnsinnig viel zu holen sein für die Berliner. Und eins muss man auch noch nachtragen. In der Halbzeit gab es einen Wechsel bei den Bayern. Kim kam in die Partie für Upamecano. Keine Ahnung, ob da irgendeine Verletzung dahinter steckt. Werden wir noch auf die Suche gehen, ob wir da Informationen bekommen. Aber so viel ist auch klar, Upamecano steht ebenso wie Olise im Kader der französischen Nationalmannschaft für die anstehende Länderspielpause. Der erste Kader von Zinedine Zidane, dem neuen Nationaltrainer der Franzosen. Bayern führt 4:0. Zurück ins Studio.
0: Danke, Stefan. So, und wer jetzt so richtig nice ins Wochenende reinstarten will, hier gibt's Avicii mit Wake Me Up auf Gong 96.3.

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10: Das Gong 96.3 Münchenwetter, kompakten, entspannter Freitagabend bei aktuell 12 Grad am Ostbahnhof. 12 sind es auch in Vaterstetten im Landkreis Ebersberg. Und das Wochenende, das wird freundlich und teils richtig sonnig. Morgen bis zu 22 Grad und Sonntag bis zu 23.
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10: Die Bayern völlig souverän gegen Union. Sportreporter Stefan Galler, wie sieht's denn jetzt aus?
12: Ja, sie hatten wieder weitere Chancen, die Bayern. Unter anderem durch Saibari nach einer Ecke von Kimmich, als Rote gerade noch so klären konnte für seinen bereits geschlagenen Torwart. Und dann auch noch, als Musiala einen langen Ball aufnahm und Kane dann letztendlich an Udo Kai scheiterte, der Verteidiger. Und die Bayern sind schon wieder im Vorwärtsgang. Das ist Saibari und er macht das Tor! 5:0 für die Bayern, 70. Minute. Also der marokkanische Nationalspieler trägt sich hier auch noch in die Schützenliste ein. Die Bayern hier außer Rand und Band. Das ist großartiger Offensivfußball. Union Berlin völlig überfordert. Und da muss man sagen, die bleiben natürlich ganz unten in der Tabelle zusammen mit den Gladbachern. Also das läuft momentan gar nicht. Der HSV ja auch noch ohne Sieg. Und das ist wirklich eine starke Kombination. Es ist zunächst Davis, der den Ball dann auf Saibari gibt. Der macht eine Körpertäuschung, lässt damit 2 Berliner aussteigen, geht rein in den 16er und haut den Ball dann einfach mal mit dem linken Fuß an Torhüter Renault vorbei. Ins Vergnügen, Bayern 5, Union 0. Zurück ins Studio.
10: Danke, Stefan.
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13: Mit Hendrik Daum. Autofahrer können aufatmen. Die Bundesregierung einigt sich auf Entlastungen bei den hohen Spritpreisen. Das Maßnahmenpaket umfasst erneut einen Tankrabatt sowie einen Spritpreisdeckel. Ronny Thorau mit den Einzelheiten.
14: Den Tankrabatt kennen Autofahrer schon. Im Sommer war er für 2 Monate in Kraft, senkte die Steuern auf Benzin und Diesel um rund 17 Cent. Wobei nicht alles davon bei den Tankenden ankam. Ein Spritpreisdeckel ist neu für Deutschland. Es gibt ihn aber zum Beispiel in Belgien und Luxemburg. Dabei legt der Staat einen Höchstpreis für Sprit fest, unter anderem anhand von Ölpreis, Transportkosten und festgelegter Marge für die Händler.
13: In München beginnt morgen das 191. Oktoberfest. Um Punkt 12 Uhr öffnet zum ersten Mal Oberbürgermeister Krause die Wiesen mit dem traditionellen O-Zapf-Iss. Bis zum 4. Oktober werden rund 6 Millionen Besucher erwartet. Nach der gefährlichen Überfüllung im vergangenen Jahr wurde das Sicherheitskonzept verschärft. KI-gestützte Kameras sollen zum Beispiel große Menschenansammlungen frühzeitig erkennen. Kurz vor den Landtagswahlen in Mecklenburg-Vorpommern und Berlin ist noch offen, wer jeweils stärkste Kraft werden könnte. Im Nordosten kommt die SPD laut ZDF-Politbarometer auf 37%. Die AfD liegt nur einen Punkt dahinter. In Berlin führt die Linke mit 22%, knapp vor der CDU. Die Ergebnisse könnten auch Bundeskanzler Merz weiter unter Druck setzen. Verteidigungsminister Pistorius hat in Texas den ersten neuen F-35 Kampfjet für die Bundeswehr entgegengenommen. Er hat das in den USA gebaute Flugzeug als Zeichen der transatlantischen Partnerschaft bezeichnet. Die ersten 8 Maschinen bleiben erstmal in den Vereinigten Staaten, um deutsche Soldaten daran auszubilden. Ab 2027 sollen die Jets dann in Deutschland stationiert werden. Wir schauen zum Fußball. In der 2. Bundesliga verpasst Greuther Fürth seinen ersten Saisonheimsieg. Die Partie gegen Magdeburg endete 1:1 unentschieden. Im Parallelspiel unterlag Darmstadt in Wolfsburg deutlich mit 1:5. Und in der Bundesliga spielt der FC Bayern aktuell zu Hause gegen Union Berlin. Ja, und das wird eine klare Sache, denn eine Viertelstunde vor Schluss, da führen die Münchner mit 4:0.
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10: Besser ankommen mit dem besten Stau- und Blitzer-Service für München. Unfall im Trappentreutunnel Richtung Donnersberger Brücke. Die rechte Spur ist gesperrt. Da bitte aufpassen.
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10: Geblitzt wird in Solln auf der Heimannstraße auswärts. Und wir haben auch noch einen Dachau auf der Schleißheimer Straße.
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10: Servus, und damit haben die Bayern jetzt auch das 6:0 gemacht. Olli See hat das Tor geschossen. Wir begleiten euch jetzt weiter durch die Nacht. Jetzt wieder mit einem frischen Hit, der absolut zu Recht gerade richtig gut bei euch ankommt. Das sind Jennifer Lopez und David Guetta mit Save Me Tonight.

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0: Und jetzt ganz frisch die aktuelle von DJ Gosha, Chico.
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0: Hey, Goja mit Michiko auf Kong 96.3. So, das Spiel, das läuft in den letzten Minuten. Sportreporter Stefan Galla, die Bayern, die sind absolut in Torlaune.
1: Ja, genau. Und du hast ja das 6-0 vorhin schon kurz erwähnt von Oli See. Via Innenpfosten hat er da getroffen. Und dann hat er sich gedacht, naja, was einmal geht, geht halt nochmal. 3 Minuten später, 76. Spielminute. Oli See nach einem Hackentrick des eingewechselten Bischof. Und dann haut er das Ding aus 20 Metern oben rechts in den Winkel. Unglaublicher Schuss. Und damit 7-0 für die Bayern. 3 Tore von Michael Oli See, 2 von Harry Kane. Dazu einmal Jamal Musiala und einmal der Neuzugang Saibari aus Marokko. Also das ist wirklich ein schwarzer Abend heute für Union Berlin in der Allianz Arena. Und wer glaubt, die Bayern machen das so ganz easy und ohne große Anstrengung, dem erkläre ich mal, dass die Laufleistung der Bayern einfach mal um 8 Kilometer höher ist als die der Berliner. 111 Kilometer für die Bayern, 103 Kilometer für Union nach etwa 85 Minuten. Das ist schon Wahnsinn und das zeigt, dass die Bayern sich dieses Ergebnis eben auch verdient haben. Und nicht nur, weil sie einfach spielerisch ein bisschen besser sind. Sie kämpfen dafür und sie liefern heute das ab, was man natürlich auch auf Schalke erwartet hat, als es nur 0-0 gab, oder in Elversberg, als es nur ein 2-1 gab. Heute schießen sie sich den Frust wirklich von der Leber und mit diesem 7-0 haben sie jetzt auch die beste Tordifferenz in der Bundesliga. Das war ja in den ersten Spieltagen tatsächlich nicht der Fall. Jetzt sieht das ganz anders aus. Die Bayern mit +12 Toren, aktuell Tabellenerster. Dennoch kann Freiburg morgen mit einem Sieg wieder an den Bayern vorbeigehen. Also so ist es nicht. Die Bayern sind noch nicht freigeschwommen. Freiburg trifft morgen auswärts auf Eintracht Frankfurt und auch die Dortmunder könnten mit einem Sieg morgen beim VfB Stuttgart die Bayern wieder hinter sich lassen. Aber sie tun hier ihre Pflicht. Sie führen 7-0. Hier geht es nur noch ganz kurze Zeit. Rückpass ins Studio.
0: Danke, Stefan.
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14: Das Gong 96.3 Münchenwetter kompakt. 12 Grad messen wir am Hofgarten. 12 sind es auch in Eching im Landkreis Freising. Es bleibt jetzt erstmal leicht bewölkt in der Nacht. Das Wochenende wird dann aber schön mit Sonne, harmlosen Wolken und bis zu 23 Grad.
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14: So, das Spiel ist rum. Sportreporter Stefan Galla.
16: Ja, da machen wir auch den Deckel drauf. Hier die Bayern mit dem 7:0 gegen Union Berlin starten sie hier in diesen vierten Spieltag der Fußball-Bundesliga. Die Bayern haben damit zumindest bis morgen die Tabellenspitze übernommen. Und der Mann des Tages war Michael Olise, der 3 Treffer erzielt hat. Dazu gab es noch 2 von Harry Kane, der damit bereits 101 Bundesliga-Tor erzielt hat. Und das bei 98 Einsätzen. Die weiteren Treffer Musiala, der in der 18. Minute den Torbann gebrochen hat mit einem sehenswerten Fernschuss. Und Ismail Saibari, der Neuzugang, der Marokkaner, der sein erstes Bundesliga-Tor erzielt hat zum zwischenzeitlichen 5:0. Und da gab es noch Grund zur Freude für die Bayern, weil Serge Gnabry für Kane eingewechselt wurde. Und das war sein erster Einsatz wieder für die Bayern. Seit dem 15. April hatte der einen Adduktorenausriss, also eine ganz fiese Verletzung. Deswegen hat Gnabry auch die Weltmeisterschaft verpasst. Aber er ist wieder da, er ist wieder gesund. Und das ist eben ein weiterer guter Punkt für die Bayern, die dann auf die Wiesen gehen können am Sonntag. Das wird sicherlich ein großer Presseauflauf. Und jetzt werden sie sich erstmal zurücklehnen und schauen, was sonst so passiert am Wochenende in der Bundesliga. Bayern ist Erster, Bayern gewinnt 7:0. Schönes Wochenende und Rückpass.
14: Danke, Stefan.
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14: Besser ankommen mit dem besten Stau- und Blitzer-Service für München. Uns ist nichts gemeldet, aber es könnte jetzt ein bisschen voller werden rund um die Allianz Arena, weil das Spiel ja zu Ende ist.
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14: Geblitzt wird in Moosach, Ludwigsfelder Straße einwärts und in Unterhaching auf der Ottobrunner Straße. Guten Abend.
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1: Und jetzt ganz frisch die aktuelle von Taylor Swift. I knew it, I knew you. 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

0: Und jetzt ganz frisch die aktuelle von Klok-Klok, Skeletons.
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13: Mit Hendrik Daum. Angesichts der hohen Spritpreise hat sich die Bundesregierung auf Entlastungen für Autofahrer geeinigt. Wie das Kanzleramt vor kurzem bestätigte, wird es zunächst wieder einen Tankrabatt geben. Demnach werden die Steuern pro Liter Benzin und Diesel um 17 Cent gesenkt, und zwar vom 1. Oktober bis Ende Dezember. Außerdem soll spätestens zum Jahreswechsel dann ein Spritpreisdeckel kommen, also eine Obergrenze für Preise von Benzin und Diesel. Darüber will die Regierung jetzt mit den Mineralölkonzernen verhandeln. In München beginnt morgen das 191. Oktoberfest. Um Punkt 12 Uhr eröffnet zum ersten Mal Oberbürgermeister Krause die Wiesen mit dem traditionellen O-Zapf-Is. Bis zum 4. Oktober werden rund 6 Millionen Besucher erwartet. Nach der gefährlichen Überfüllung im vergangenen Jahr wurde das Sicherheitskonzept verschärft. KI-gestützte Kameras etwa sollen große Menschenansammlungen frühzeitig erkennen. Kurz vor den Landtagswahlen in Mecklenburg-Vorpommern und Berlin ist noch offen, wer jeweils stärkste Kraft werden könnte. In Mecklenburg-Vorpommern kommt die SPD laut ZDF-Politbarometer auf 37%, die AfD liegt nur einen Punkt dahinter. In Berlin führt die Linke mit 22% knapp vor der CDU. Die Ergebnisse könnten auch Bundeskanzler Merz weiter unter Druck setzen. US-Präsident Trump hat dem Nachrichtensender CNN wegen seiner Berichterstattung den Zugang zum Weißen Haus verboten. Auch die Plattform Politico wurde von Presseveranstaltungen im Weißen Haus ausgeschlossen. Zur Begründung schrieb Trump auf seiner Plattform Truth Social, Medien sollten über den Präsidenten und seine Regierung so wörtlich keine Lügen verbreiten. Weitere Hausverbote würden folgen. Der FC Bayern hat seine Fans am Vorabend des Wiesenauftakts schon mal in Bierzeltstimmung gebracht. Die Münchner schenkten in ihren kunterbunten Wiesentrikots dem 1. FC Union Berlin beim 7:0 kräftig ein. Zumindest für eine Nacht rückte der deutsche Rekordmeister durch den dominanten Heimsieg an die Tabellenspitze vor.
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14: Und jetzt, schönen Abend mit der nächsten Ladung Hits.

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0: Und jetzt ganz frisch die aktuelle von Christo Sarandi. Good Old Days.
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1: Und jetzt ganz frisch. Die aktuelle von Martin Garrix und Ed Sheeran. Repeat It.
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1: Und jetzt die aktuelle von Nico Santos. Why don't you stay? Why don't you stay?
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13: Mit Hendrik Daum. Autofahrer können aufatmen. Die Bundesregierung einigt sich auf Entlastungen bei den hohen Spritpreisen. Das Maßnahmenpaket umfasst erneut einen Tankrabatt sowie einen Spritpreisdeckel. Ronny Thorau mit den Einzelheiten.
14: Den Tankrabatt kennen Autofahrer schon. Im Sommer war er für 2 Monate in Kraft, senkte die Steuern auf Benzin und Diesel um rund 17 Cent. Wobei nicht alles davon bei den Tankenden ankam. Ein Spritpreisdeckel ist neu für Deutschland, es gibt ihn aber zum Beispiel in Belgien und Luxemburg. Dabei legt der Staat einen Höchstpreis für Sprit fest, unter anderem anhand von Ölpreis, Transportkosten und festgelegter Marge für die Händler.
13: In München beginnt heute das 191. Oktoberfest. Um Punkt 12 Uhr eröffnet zum ersten Mal Oberbürgermeister Krause die Wiesen mit dem traditionellen O-Zapft-Iss. Bis zum 4. Oktober werden rund 6 Millionen Besucher erwartet. Nach der gefährlichen Überfüllung im vergangenen Jahr wurde das Sicherheitskonzept verschärft. KI-gestützte Kameras sollen jetzt große Menschenansammlungen frühzeitig erkennen. Kurz vor den Landtagswahlen in Mecklenburg-Vorpommern und Berlin ist noch offen, wer jeweils stärkste Kraft werden könnte. In Mecklenburg-Vorpommern kommt die SPD laut ZDF-Politbarometer auf 37%, die AfD liegt nur einen Punkt dahinter. In Berlin führt die Linke mit 22% knapp vor der CDU. Die Ergebnisse könnten auch Bundeskanzler Merz weiter unter Druck setzen. Verteidigungsminister Pistorius hat in Texas den ersten neuen F-35 Kampfjet für die Bundeswehr entgegengenommen. Er hat das in den USA gebaute Flugzeug als Zeichen der transatlantischen Partnerschaft bezeichnet. Die ersten 8 Maschinen bleiben erstmal in den Vereinigten Staaten, um deutsche Soldaten daran auszubilden. Ab dem kommenden Jahr sollen die Jets dann in Deutschland stationiert werden. Der FC Bayern hat seine Fans am Vorabend des Wiesenauftakts schon mal in Bierzeltstimmung gebracht. Die Münchner schenkten in ihren kunterbunten Wiesentrikots dem 1. FC Union Berlin beim 7:0 kräftig ein. Zumindest für eine Nacht rückte der deutsche Rekordmeister durch den dominanten Heimsieg an die Tabellenspitze vor.
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1: Und jetzt ganz frisch die aktuelle von Loi und David Puentes, Golden Summer. 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
1: Und jetzt die aktuelle von The Bowser, Magnetic.
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5: Mit Hendrik Daum. Die USA, Dänemark und Grönland haben im Streit um die Arktisinsel überraschend eine Grundsatzeinigung erzielt. In New York soll kommende Woche ein Abkommen unterschrieben werden, das die Sicherheitszusammenarbeit in der Arktis und im Nordatlantik stärkt. US-Präsident Trump spricht von weitreichenden Befugnissen der USA für den Schutz Grönlands, während Dänemark die Souveränität Grönlands ausdrücklich bestätigt sieht. Grönland ist weitgehend autonom, gehört aber zum Dänischen Königreich. Angesichts der hohen Spritpreise hat sich die Bundesregierung jetzt auf Entlastungen für Autofahrer geeinigt. Laut Kanzleramt wird es zunächst wieder einen Tankrabatt geben. Demnach werden die Steuern pro Liter Benzin und Diesel um 17 Cent gesenkt, und zwar vom 1. Oktober bis Ende Dezember. Außerdem soll zum Jahreswechsel dann ein Spritpreisdeckel kommen, also eine Obergrenze für Preise von Benzin und Diesel. Darüber will die Regierung jetzt mit den Mineralölkonzernen verhandeln. In München beginnt heute das 191. Oktoberfest. Um Punkt 12 Uhr eröffnet zum ersten Mal der neue Oberbürgermeister Dominik Krause die Wiesen mit dem traditionellen O-Zapft-Is. Bis zum 4. Oktober werden rund 6 Millionen Besucher erwartet. Nach der gefährlichen Überfüllung im vergangenen Jahr wurde das Sicherheitskonzept verschärft. KI-gestützte Kameras sollen jetzt große Menschenansammlungen frühzeitig erkennen. Einen Tag vor den Landtagswahlen in Mecklenburg-Vorpommern und Berlin ist noch offen, wer jeweils stärkste Kraft werden könnte. In Mecklenburg-Vorpommern kommt die SPD laut ZDF-Politbarometer auf 37%. Die AfD liegt nur einen Punkt dahinter. In Berlin führt die Linke mit 22%, knapp vor der CDU. Die Ergebnisse könnten auch Bundeskanzler Merz weiter unter Druck setzen. Der FC Bayern hat seine Fans am Vorabend des Wiesnauftakts in der heimischen Arena schon mal in Bierzeltstimmung gebracht. Die Münchner schenkten in ihren kunterbunten Wiesentrikots dem 1. FC Union Berlin beim 7:0 kräftig ein.
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10: Mit Hendrik Daum. Die USA, Dänemark und Grönland haben im Streit um die Arktisinsel überraschend eine Grundsatzeinigung erzielt. In New York soll kommende Woche ein Abkommen unterschrieben werden, das die Sicherheitszusammenarbeit in der Arktis und im Nordatlantik stärkt. US-Präsident Trump spricht von weitreichenden Befugnissen der USA für den Schutz Grönlands, während Dänemark die Souveränität Grönlands ausdrücklich bestätigt sieht. Grönland ist weitgehend autonom, gehört aber zum dänischen Königreich. Autofahrer und vor allem Pendler können aufatmen. Die Bundesregierung einigt sich auf Entlastungen bei den hohen Spritpreisen. Das Maßnahmenpaket umfasst erneut einen Tankrabatt sowie einen Spritpreisdeckel. Ronny Thorau hat die Einzelheiten.
11: Den Tankrabatt kennen Autofahrer schon. Im Sommer war er für 2 Monate in Kraft, senkte die Steuern auf Benzin und Diesel um rund 17 Cent. Wobei nicht alles davon bei den Tankenden ankam. Ein Spritpreisdeckel ist neu für Deutschland. Es gibt ihn aber zum Beispiel in Belgien und Luxemburg. Dabei legt der Staat einen Höchstpreis für Sprit fest, unter anderem anhand von Ölpreis, Transportkosten und festgelegter Marge für die Händler.
10: In München beginnt heute das 191. Oktoberfest. Um Punkt 12 Uhr eröffnet zum ersten Mal der neue Oberbürgermeister Dominik Krause die Wiesen mit dem traditionellen O-Zapft-Is. Bis zum 4. Oktober werden rund 6 Millionen Besucher erwartet. Nach der gefährlichen Überfüllung im vergangenen Jahr wurde das Sicherheitskonzept verschärft. KI-gestützte Kameras sollen jetzt große Menschenansammlungen frühzeitig erkennen. Verteidigungsminister Pistorius hat in Texas den ersten neuen F-35 Kampfjet für die Bundeswehr entgegengenommen. Er hat das in den USA gebaute Flugzeug als Zeichen der transatlantischen Partnerschaft bezeichnet. Die ersten 8 Maschinen bleiben erstmal in den Vereinigten Staaten, um deutsche Soldaten daran auszubilden.